0: Ihn hat das Ergebnis berührt, ihn berührt natürlich auch die eigenen Zustimmungswerte. Und natürlich muss das Ziel sein, neben Reformpolitik auch die Zustimmung zur Koalition zu verbessern. Aber das ist jetzt ein Stück harte Arbeit und ich glaube, wir tun in der Union gut daran, zusammenzustehen.
1: Zugleich fordert Söder nach dem AfD-Erfolg in Sachsen-Anhalt mehr Tempo von der Bundesregierung. Die bisherigen Ergebnisse seien zu mager. Bei den Kommunalwahlen in Niedersachsen kommt die CDU wohl auf knapp 28% und ist damit erneut stärkste Kraft im Land. Das zeigt eine Hochrechnung von Infratest DIMAP. Dahinter folgen SPD und AfD. Die AfD hat deutlich zugelegt, fast 12 Prozentpunkte verglichen mit der Wahl 2021. In Sachsen sind zum Tag des offenen Denkmals die Türen zu fast 700 Denkmälern aufgegangen. Viele davon sind sonst für Besucher geschlossen. Gestern gab es Führungen durch historische Gebäude und Anlagen. Motto des diesjährigen Tag des offenen Denkmals waren Netzwerke, Denkmale und Infrastruktur. Dazu sagte uns Tobias Wolf aus dem Landesamt für Denkmalpflege.
2: Insofern bedeutet Netzwerke natürlich auch die Vernetzung der Denkmaleigentümer und Ehrenamtlichen untereinander, dann mit den Denkmalbehörden, mit Handwerkern, mit Planenden. Das ganze Netzwerk Denkmalpflege im Grunde genommen.
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4: Die A9 Berlin Richtung Halle-Leipzig ist zwischen Thurland und Bitterfeld-Wolfen nach einem Unfall gesperrt. Und in Leipzig ist die Grünewaldstraße in Höhe Rossplatz nach einem Unfall im Kreuzungsbereich gesperrt. Staus und Blitzer immer melden an unsere kostenfreie Hotline 0800 0815 200. Das Wetter im Freistaat. Viele Wolken gibt es heute und in den Bergen kann am Anfang auch mal ein bisschen Regen runterkommen. Sonst bleibt es meist trocken. Später wird auch mal die Sonne durchkommen. Die Höchstwerte liegen heute bei 19 bis 22 Grad. Morgen dann Sonne und Wolken im Mix, weiterhin trocken. Und es geht rauf auf bis zu 26 Grad.
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1: Um 2.30 Uhr. Ich bin Hanna Messerschmidt. Tennisprofi Alexander Zverev hat seinen zweiten Grand-Slam-Titel klargemacht. Der Hamburger hat das Finale der US Open in New York gewonnen. Zverev krönt damit das erfolgreichste Jahr seiner Karriere, nach dem Triumph bei den French Open in Paris und dem Wimbledon-Finale im Sommer. In der KI-Branche schrillen die Alarmglocken. Die KI-Bosse warnen vor ihrer eigenen Technologie, vor den Risiken der künstlichen Intelligenz. Anne Brauer.
2: Wir müssen auf die Bremse treten, sagt Anthropic-Boss Amodei. Er meint, KI-Systeme könnten innerhalb von einem Jahr das ganze Internet übernehmen. Bemerkenswert, Unterstützung kommt nicht nur von Elon Musk, sondern auch von der direkten Konkurrenz. OpenAI-Chef Altman stimmt ihm zu. Und der ChatGPT-Konzern verschiebt wegen solcher Sicherheitsbedenken auch seinen Börsengang. OpenAI und Anthropic wollen offenbar zusammenarbeiten und mehr Aufsicht und Regulation zulassen, um die KI-Entwicklung sicherer zu machen.
1: CSU-Chef Markus Söder stellt sich klar gegen Spekulationen über eine Ablösung von Kanzler Merz. Der Bild am Sonntag sagte er, von der CSU wird es solche Forderungen auf keinen Fall geben. Und weiter.
3: Natürlich ist auch so, dass über Parteien und auch über Personen geredet wird und der Kanzler weiß es. Ihn hat das Ergebnis berührt, ihn berührt natürlich auch die eigenen Zustimmungswerte. Und natürlich muss das Ziel sein, neben Reformpolitik auch die Zustimmung zur Koalition zu verbessern. Aber das ist jetzt ein Stück harte Arbeit und ich glaube, wir tun in der Union gut daran, zusammenzustehen.
1: Zugleich fordert Söder nach dem AfD-Erfolg in Sachsen-Anhalt mehr Tempo von der Bundesregierung. Die bisherigen Ergebnisse seien zu mager. Bei den Kommunalwahlen in Niedersachsen kommt die CDU wohl auf knapp 28% und ist damit erneut stärkste Kraft im Land. Das zeigt eine Hochrechnung von Infratest DIMAP. Dahinter folgen SPD und AfD. Die AfD hat deutlich zugelegt, fast 12 Prozentpunkte verglichen mit der Wahl 2021. In Sachsen sind zum Tag des offenen Denkmals die Türen zu fast 700 Denkmälern aufgegangen. Viele davon sind sonst für Besucher geschlossen. Gestern gab es Führungen durch historische Gebäude und Anlagen. Motto des diesjährigen Tag des offenen Denkmals waren Netzwerke, Denkmale und Infrastruktur. Dazu sagte uns Tobias Wolf aus dem Landesamt für Denkmalpflege.
4: Insofern bedeutet Netzwerke natürlich auch die Vernetzung der Denkmaleigentümer und Ehrenamtlichen untereinander, dann mit den Denkmalbehörden, mit Handwerkern, mit Planenden. Das ganze Netzwerk Denkmalpflege im Grunde genommen.
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5: Die A9 Berlin Richtung Halle-Leipzig ist zwischen Thurland und Bitterfeld-Wolfen nach einem Unfall gesperrt. Und in Leipzig ist die Grünewaldstraße in Höhe Rossplatz nach einem Unfall im Kreuzungsbereich dicht. Staus und Blitzer immer melden an unsere kostenfreie Hotline 0800 0815 200. Das Wetter im Freistaat. Viele Wolken gibt es heute und in den Bergen kann am Anfang auch mal ein bisschen Regen runterkommen. Sonst bleibt es meist trocken. Später wird auch mal die Sonne durchkommen. Die Höchstwerte liegen heute bei 19 bis 22 Grad. Morgen dann Sonne und Wolken im Mix, weiterhin trocken und es geht rauf auf bis zu 26 Grad.
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3: Um 3 Uhr. Ich bin Hanna Messerschmidt. Traumhafter Abschluss für ein traumhaftes Jahr. Alexander Zverev hat sich im Finale der US Open seinen zweiten Grand-Slam-Titel gesichert. Der Hamburger setzte sich am Abend gegen Ben Shelton durch. Damit hat er als zweiter Deutscher die US Open gewonnen, nach Boris Becker 1989. Vor allem die US-Regierung hat bisher wenig getan, um den Wettlauf in der KI-Branche zu kontrollieren. Nun wollen die Konzerne selbst angeblich auf die Bremse treten. Anne Brauer.
4: Die KI-Bosse warnen vor ihrer eigenen Technologie. Der Chef von Anthropic sagt, KI-Systeme könnten innerhalb eines Jahres das ganze Internet übernehmen. OpenAI verschiebt wegen der ganzen Sicherheitsdebatte erstmal seinen Börsengang. Und offenbar wollen die beiden Unternehmen zusammenarbeiten, um die KI-Entwicklung besser zu regulieren und damit sicherer zu machen. Der Anthropic-Boss meint, wir werden dann immer noch schnell sein, aber zu schnell wäre leichtsinnig.
3: Von einer Ablöse von Friedrich Merz als Kanzler will CSU-Chef Markus Söder nichts wissen. Der Bild am Sonntag sagte er, die CSU stehe hinter Merz. Der Kanzler sei weiter der Richtige für die nötigen Reformen. Weiter sagt Söder.
5: Egal, wer jetzt dann sofort einrücken würde, wenn man die Alternativen spielt, der käme mit den gleichen Problemen erstmal aus, mit einer SPD, die sich schwer tut mit Reformen. Und wenn eine SPD anfangen würde, jetzt alles zurückzudrehen, zu glauben, man tut lieber nichts, dann wird es noch schlechter werden. Und deswegen braucht es einen Reformkurs für Deutschland und da steht Merz an der Spitze.
3: Bei der Parlamentswahl in Schweden zeichnet sich ein enges Kopf-an-Kopf-Rennen ab. Die Mitte-Links-Parteien haben laut Hochrechnungen knapp die Nase vorn. Demnach kommt die Opposition auf 175 Sitze im Reichstag, das rechte Lager auf 174. Ob die knappe Mehrheit am Ende Bestand hat, noch unklar. Zum Tag des offenen Denkmals haben in Sachsen fast 700 Denkmäler ihre Türen für Besucher geöffnet. Viele davon sind sonst nicht zugänglich. Gestern konnte man etwa Festungen, Kirchen und andere historische Gebäude besuchen, darunter den Bahnhof in Zeithain. Tobias Wolf aus dem Landesamt für Denkmalpflege sagte uns über diesen Tag.
6: Der Tag des offenen Denkmals bietet immer die Möglichkeit, neben den regulär geöffneten Denkmalen besondere Einblicke in sonst geschlossene Bauten zu bekommen. So zum Beispiel in private Wohnhäuser oder in Baustellen oder eben auch in technische Bauwerke, die sonst nicht zugänglich sind.
3: In der Fußball-Bundesliga hat RB Leipzig deutlich gegen den HSV gewonnen. 5:0 der Endstand. Vor allem in der Schlussphase machte RB mächtig Dampf und schoss 3 Tore in nur 5 Minuten. Leipzig klettert damit auf einen Europacup-Platz. Außerdem hat der FC Bayern 2:1 in Elversberg gewonnen. 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
7: Die A9 Berlin Richtung Halle-Leipzig ist zwischen Thurland und Bitterfeld-Wolfen nach einem Unfall gesperrt. Und in Leipzig ist die Grünewaldstraße in Höhe Rossplatz nach einem Unfall im Kreuzungsbereich gesperrt. Staus und Blitzer immer melden an unsere kostenfreie Hotline 0800 0815 200. Das Wetter im Freistaat. Viele Wolken gibt es heute und in den Bergen kann am Anfang auch mal ein bisschen Regen runterkommen, sonst bleibt es meist trocken. Später wird auch mal die Sonne durchkommen. Die Höchstwerte liegen heute bei 19 bis 22 Grad. Morgen dann Sonne und Wolken im Mix, weiterhin trocken und es geht rauf auf bis zu 26 Grad.
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1: Um 3.30 Uhr. Ich bin Hanna Messerschmidt. Traumhafter Abschluss für ein traumhaftes Jahr. Alexander Zverev hat sich im Finale der US Open seinen zweiten Grand-Slam-Titel gesichert. Der Hamburger setzte sich am Abend gegen Ben Shelton durch. Damit hat er als zweiter Deutscher die US Open gewonnen, nach Boris Becker 1989. Vor allem die US-Regierung hat bisher wenig getan, um den Wettlauf in der KI-Branche zu kontrollieren. Nun wollen die Konzerne selbst angeblich auf die Bremse treten. Anne Brauer.
2: Die KI-Bosse warnen vor ihrer eigenen Technologie. Der Chef von Anthropic sagt, KI-Systeme könnten innerhalb eines Jahres das ganze Internet übernehmen. OpenAI verschiebt wegen der ganzen Sicherheitsdebatte erstmal seinen Börsengang. Und offenbar wollen die beiden Unternehmen zusammenarbeiten, um die KI-Entwicklung besser zu regulieren und damit sicherer zu machen. Der Anthropic-Boss meint, wir werden dann immer noch schnell sein, aber zu schnell wäre leichtsinnig.
1: Von einer Ablöse von Friedrich Merz als Kanzler will CSU-Chef Markus Söder nichts wissen. Der Bild am Sonntag sagte er, die CSU stehe hinter Merz. Der Kanzler sei weiter der Richtige für die nötigen Reformen. Weiter sagt Söder.
3: Egal, wer jetzt dann sofort einrücken würde, wenn man die Alternativen spielt, der käme mit den gleichen Problemen erstmal aus, mit einer SPD, die sich schwer tut mit Reformen. Und wenn eine SPD anfangen würde, jetzt alles zurückzudrehen, zu glauben, man tut lieber nichts, dann wird es noch schlechter werden. Und deswegen braucht es einen Reformkurs für Deutschland und da steht Merz an der Spitze.
1: Bei der Parlamentswahl in Schweden zeichnet sich ein enges Kopf-an-Kopf-Rennen ab. Die Mitte-Links-Parteien haben laut Hochrechnungen knapp die Nase vorn. Demnach kommt die Opposition auf 175 Sitze im Reichstag, das rechte Lager auf 174. Ob die knappe Mehrheit am Ende Bestand hat, noch unklar. Zum Tag des offenen Denkmals haben in Sachsen fast 700 Denkmäler ihre Türen für Besucher geöffnet. Viele davon sind sonst nicht zugänglich. Gestern konnte man etwa Festungen, Kirchen und andere historische Gebäude besuchen, darunter den Bahnhof in Zeithain. Tobias Wolf aus dem Landesamt für Denkmalpflege sagte uns über diesen Tag.
4: Der Tag des offenen Denkmals bietet immer die Möglichkeit, neben den regulär geöffneten Denkmalen besondere Einblicke in sonst geschlossene Bauten zu bekommen. So zum Beispiel in private Wohnhäuser oder in Baustellen oder eben auch in technische Bauwerke, die sonst nicht zugänglich sind.
1: In der Fußball-Bundesliga hat RB Leipzig deutlich gegen den HSV gewonnen. 5:0 der Endstand. Vor allem in der Schlussphase machte RB mächtig Dampf und schoss 3 Tore in nur 5 Minuten. Leipzig klettert damit auf einen Europacup-Platz. Außerdem hat der FC Bayern 2:1 in Elversberg gewonnen. 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
5: Die A9 Berlin Richtung Halle-Leipzig ist zwischen Thurland und Bitterfeld-Wolfen nach einem Unfall gesperrt. Und in Leipzig ist die Grünewaldstraße in Höhe Rossplatz nach einem Unfall im Kreuzungsbereich gesperrt. Staus und Blitzer immer melden an unsere kostenfreie Hotline 0800 0815 200. Das Wetter im Freistaat. Viele Wolken gibt es heute und in den Bergen kann am Anfang auch mal ein bisschen Regen runterkommen, sonst bleibt es meist trocken. Später wird auch mal die Sonne durchkommen. Die Höchstwerte liegen heute bei 19 bis 22 Grad. Morgen dann Sonne und Wolken im Mix, weiterhin trocken und es geht rauf auf bis zu 26 Grad.
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3: Um 4 Uhr. Ich bin Hanna Messerschmidt. Tennisprofi Alexander Zverev hat seinen zweiten Grand-Slam-Titel klargemacht. Der Hamburger hat das Finale der US Open in New York gewonnen. Zverev krönt damit das erfolgreichste Jahr seiner Karriere, nach dem Triumph bei den French Open in Paris und dem Wimbledon-Finale im Sommer. OpenAI verschiebt seinen Börsengang und bei Anthropic warnt nun auch der Chef vor den Risiken der eigenen Technologie. Die Sicherheitsdebatte bringt die KI-Branche gerade ziemlich zum Nachdenken. Anne Brauer.
4: Ja, und zwar, ob diese rasante Entwicklung und das Wettrüsten zwischen den US-Giganten auf dem Markt so weitergehen kann. Ganz klar nein, sagt jetzt auch der Chef bei Anthropic, aus Sorge davor, dass die KI außer Kontrolle gerät. Er will auf die Bremse drücken bei der Entwicklung. Zu schnell bedeutet für ihn zu leichtsinnig. Und er kriegt Beifall von der OpenAI-Spitze und auch von Elon Musk. Bisher hat vor allem die US-Regierung herzlich wenig getan, um die KI-Branche zu regulieren. Nun wollen zumindest Anthropic und OpenAI offenbar selbst für mehr Sicherheit sorgen.
3: CSU-Chef Söder will von einem Wechsel im Kanzleramt nichts wissen. In einem Interview der Bild am Sonntag sagte er, die CSU stehe hinter Friedrich Merz. Der Kanzler sei weiter der Richtige für die Reformen. Nach dem AfD-Erfolg in Sachsen-Anhalt fordert Söder aber deutlich mehr Tempo. Er sagte am Abend im ZDF,
5: all diese Gedankenspiele, Personalspiele, wen man wann wo stürzen kann, halte ich für falsch, sondern ich halte es für richtig, dass diese Regierung einen neuen Schwung bekommt, sich kräftig zeigt und auch daran erinnert, dass das Klein-Klein nicht funktioniert, sondern dass die großen Würfe gefragt sind.
3: Bundesverkehrsminister Bilger ist gegen ein generelles Tempolimit auf Autobahnen und warnt, zumindest durch die Blume, dass so ein Schritt die AfD stärken würde. Bilger sagte den Funke-Zeitungen, ein Tempolimit würde die Spaltung im Land noch einmal verstärken, weil es viele als Einschränkung ihrer Freiheit empfinden würden. In Sachsen sind zum Tag des offenen Denkmals die Türen zu fast 700 Denkmälern aufgegangen. Viele davon sind sonst für Besucher geschlossen. Gestern gab es Führungen durch historische Gebäude und Anlagen. Motto des diesjährigen Tag des offenen Denkmals waren Netzwerke, Denkmale und Infrastruktur. Dazu sagte uns Tobias Wolf aus dem Landesamt für Denkmalpflege.
6: Insofern bedeutet Netzwerke natürlich auch die Vernetzung der Denkmaleigentümer und Ehrenamtlichen untereinander, dann mit den Denkmalbehörden, mit Handwerkern, mit Planenden. Das ganze Netzwerk Denkmalpflege im Grunde genommen.
3: In der Fußball-Bundesliga hat RB Leipzig den HSV nahezu überrollt. Die Leipziger gewannen ihr Heimspiel mit 5:0. Leipzig steht damit jetzt auf einem Europacup-Platz. Nächstes Wochenende muss RB in Leverkusen ran. Außerdem haben die Bayern mit 2:1 in Elversberg gewonnen. 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
7: Die A9 Berlin Richtung Halle-Leipzig ist zwischen Thurland und Bitterfeld-Wolfen nach einem Unfall gesperrt. Und in Leipzig ist die Grünewaldstraße in Höhe Rossplatz nach einem Unfall im Kreuzungsbereich dicht. Staus und Blitzer immer melden an unsere kostenfreie Hotline 0800 0815 200. Das Wetter im Freistaat. Viele Wolken gibt es heute und in den Bergen kann am Anfang auch mal ein bisschen Regen runterkommen. Sonst bleibt es meist trocken. Später wird auch mal die Sonne durchkommen. Die Höchstwerte liegen heute bei 19 bis 22 Grad. Morgen dann Sonne und Wolken im Mix, weiterhin trocken. Und es geht rauf auf bis zu 26 Grad.
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2: Um 4.30 Uhr. Ich bin Hanna Messerschmidt. Tennisprofi Alexander Zverev hat seinen zweiten Grand-Slam-Titel klargemacht. Der Hamburger hat das Finale der US Open in New York gewonnen. Zverev krönt damit das erfolgreichste Jahr seiner Karriere, nach dem Triumph bei den French Open in Paris und dem Wimbledon-Finale im Sommer. OpenAI verschiebt seinen Börsengang und bei Anthropic warnt nun auch der Chef vor den Risiken der eigenen Technologie. Die Sicherheitsdebatte bringt die KI-Branche gerade ziemlich zum Nachdenken. Anne Brauer.
3: Ja, und zwar, ob diese rasante Entwicklung und das Wettrüsten zwischen den US-Giganten auf dem Markt so weitergehen kann. Ganz klar nein, sagt jetzt auch der Chef bei Anthropic, aus Sorge davor, dass die KI außer Kontrolle gerät. Er will auf die Bremse drücken bei der Entwicklung. Zu schnell bedeutet für ihn zu leichtsinnig. Und er kriegt Beifall von der OpenAI-Spitze und auch von Elon Musk. Bisher hat vor allem die US-Regierung herzlich wenig getan, um die KI-Branche zu regulieren. Nun wollen zumindest Anthropic und OpenAI offenbar selbst für mehr Sicherheit sorgen.
2: CSU-Chef Söder will von einem Wechsel im Kanzleramt nichts wissen. In einem Interview der Bild am Sonntag sagte er, die CSU stehe hinter Friedrich Merz. Der Kanzler sei weiter der Richtige für die Reformen. Nach dem AfD-Erfolg in Sachsen-Anhalt fordert Söder aber deutlich mehr Tempo. Er sagte am Abend im ZDF,
4: all diese Gedankenspiele, Personalspiele, wen man wann wo stürzen kann, halte ich für falsch, sondern ich halte es für richtig, dass diese Regierung einen neuen Schwung bekommt, sich kräftig zeigt und auch daran erinnert, dass das Klein-Klein nicht funktioniert, sondern dass die großen Würfe gefragt sind.
2: Bundesverkehrsminister Bilger ist gegen ein generelles Tempolimit auf Autobahnen und warnt zumindest durch die Blume, dass so ein Schritt die AfD stärken würde. Bilger sagte den Funke-Zeitungen, ein Tempolimit würde die Spaltung im Land noch einmal verstärken, weil es viele als Einschränkung ihrer Freiheit empfinden würden. In Sachsen sind zum Tag des offenen Denkmals die Türen zu fast 700 Denkmälern aufgegangen. Viele davon sind sonst für Besucher geschlossen. Gestern gab es Führungen durch historische Gebäude und Anlagen. Motto des diesjährigen Tag des offenen Denkmals waren Netzwerke, Denkmale und Infrastruktur. Dazu sagte uns Tobias Wolf aus dem Landesamt für Denkmalpflege.
5: Insofern bedeutet Netzwerke natürlich auch die Vernetzung der Denkmaleigentümer und Ehrenamtlichen untereinander, dann mit den Denkmalbehörden, mit Handwerkern, mit Planenden. Das ganze Netzwerk Denkmalpflege im Grunde genommen.
2: In der Fußball-Bundesliga hat RB Leipzig den HSV nahezu überrollt. Die Leipziger gewannen ihr Heimspiel mit 5:0. Leipzig steht damit jetzt auf einem Europacup-Platz. Nächstes Wochenende muss RB in Leverkusen ran. Außerdem haben die Bayern mit 2:1 in Elversberg gewonnen. 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
6: In Freiberg, Vorsicht, auf der Waldstraße zwischen am Marstall und der Chemnitzer Straße liegen umgestürzte Bäume auf der Straße. Die A9 Berlin Richtung Halle-Leipzig ist zwischen Thurland und Bitterfeld-Wolfen nach einem Unfall gesperrt. Und in Leipzig ist die Grünewaldstraße in Höhe Rossplatz nach einem Unfall im Kreuzungsbereich gesperrt. Staus und Blitzer immer melden an unsere kostenfreie Hotline 0800 0815 200. Das Wetter im Freistaat. Viele Wolken gibt es heute und in den Bergen kann am Anfang auch mal ein bisschen Regen runterkommen. Sonst bleibt es meist trocken. Später wird auch mal die Sonne durchkommen. Die Höchstwerte liegen heute bei 19 bis 22 Grad. Morgen dann Sonne und Wolken im Mix, weiterhin trocken und es geht rauf auf bis zu 26 Grad.
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1: Hallo, ich bin Daniel Heinzer. Wenn mir jemand einen Gefallen tut, dann will ich den unbedingt erwidern. Ich freue mich und möchte was zurückgeben. Andersrum ist mir das dagegen gar nicht so wichtig. Gebe ich mal ein Bier aus oder so, dann erwarte ich überhaupt nicht, dass man mir das im positiven Sinne 1:1 heimzahlt. Warum also fällt mir das bei anderen so schwer, das mal anzunehmen? Junge, entspann dich doch mal, hat dann neulich ein Freund zu mir gesagt. Nimm es doch einfach mal hin, dass es andere gut mit dir meinen und nicht alle automatisch das Gleiche von dir erwarten. Er hat recht, es ist völlig okay, einfach mal nur Danke zu sagen. Sich ehrlich darüber zu freuen, dass man anderen wichtig ist und das Leben eben nicht nur aus Geschäftsbeziehungen besteht. Es geht nicht darum, das auszunutzen. Aber es tut beiden gut, nicht immer alles auf und ab zu rechnen. Dem Schenker und dem Beschenkten, dem anderen und mir selbst.
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3: Um 5 Uhr. Ich bin Hanna Messerschmidt. Traumhafter Abschluss für ein traumhaftes Jahr. Alexander Zverev hat sich im Finale der US Open seinen zweiten Grand-Slam-Titel gesichert. Der Hamburger setzte sich am Abend gegen Ben Shelton durch. Damit hat er als zweiter Deutscher die US Open gewonnen, nach Boris Becker 1989. Vor allem die US-Regierung hat bisher wenig getan, um den Wettlauf in der KI-Branche zu kontrollieren. Nun wollen die Konzerne selbst angeblich auf die Bremse treten. Anne Brauer.
4: Die KI-Bosse warnen vor ihrer eigenen Technologie. Der Chef von Anthropic sagt, KI-Systeme könnten innerhalb eines Jahres das ganze Internet übernehmen. OpenAI verschiebt wegen der ganzen Sicherheitsdebatte erstmal seinen Börsengang. Und offenbar wollen die beiden Unternehmen zusammenarbeiten, um die KI-Entwicklung besser zu regulieren und damit sicherer zu machen. Der Anthropic-Boss meint, wir werden dann immer noch schnell sein, aber zu schnell wäre leichtsinnig.
3: CSU-Chef Markus Söder stellt sich klar gegen Spekulationen über eine Ablösung von Kanzler Merz. Der Bild am Sonntag sagte er, von der CSU wird es solche Forderungen auf keinen Fall geben. Eine massive, auch persönliche Unterstützung bekam Söder vom CDU-Vize Kretschmer. Der sächsische Ministerpräsident findet, es brauche dieses CSU-Gen in der Union. In der Bundesregierung müsse sich die Union jetzt durchsetzen, forderte er.
5: Wir müssen Sozialdemokraten und anderen und Gewerkschaften beibringen, dass jetzt hier mit diesem Wahlergebnis und weitere werden folgen, die Bevölkerung klar abgestimmt hat, wie sie die Dinge sieht.
3: Die CDU ist erneut stärkste kommunale Kraft in Niedersachsen. Das zeigt zumindest eine Hochrechnung der Kommunalwahlen von Infratest DIMAP. Demnach hat die CDU mit 27,7% die meisten Stimmen geholt, gefolgt von SPD und AfD. Zum Tag des offenen Denkmals haben in Sachsen fast 700 Denkmäler ihre Türen für Besucher geöffnet. Viele davon sind sonst nicht zugänglich. Gestern konnte man etwa Festungen, Kirchen und andere historische Gebäude besuchen, darunter den Bahnhof in Zeithain. Tobias Wolf aus dem Landesamt für Denkmalpflege sagte uns über diesen Tag.
6: Der Tag des offenen Denkmals bietet immer die Möglichkeit, neben den regulär geöffneten Denkmalen besondere Einblicke in sonst geschlossene Bauten zu bekommen. So zum Beispiel in private Wohnhäuser oder in Baustellen oder eben auch in technische Bauwerke, die sonst nicht zugänglich sind.
3: In der Fußball-Bundesliga hat RB Leipzig deutlich gegen den HSV gewonnen. 5:0 der Endstand. Vor allem in der Schlussphase machte RB mächtig Dampf und schoss 3 Tore in nur 5 Minuten. Leipzig klettert damit auf einen Europacup-Platz. Außerdem hat der FC Bayern 2:1 in Elversberg gewonnen. 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
7: Die A9 Berlin Richtung Halle-Leipzig ist zwischen Thurland und Bitterfeld-Wolfen nach einem Unfall gesperrt. Staus und Blitzer immer melden an unsere kostenfreie Hotline 0800 0815 200. Das Wetter im Freistaat. Viele Wolken gibt es heute früh, ab und zu kann auch mal etwas Regen dabei sein. Später bleibt es dann trocken und die Höchstwerte liegen bei 19 bis 22 Grad, in den Bergen etwas kühler. Morgen geht's trocken weiter mit Sonne und Wolken und maximal 23 bis 26 Grad.
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9: Schönen Montagmorgen. Das Beste daran, dass die Temperaturen jetzt ja wieder ein bisschen kälter werden. Das erkennt man immer daran, dass sobald man in den Tag startet, hat man 3 verschiedene Getränke. Den Kaffee, klar. Dann noch einen Tee, auch einfach vorsorglich, um nicht krank zu werden. Vielleicht auch gerne noch ein anderes warmes Getränk und ein Wasser. Ah nein, eigentlich sind es 4 Getränke. Das Spaßgetränk nicht zu vergessen. Irgend noch einen leckeren Saft oder so einen frischen O-Saft so morgens rein. Freunde, wie auch immer euer Morgenritual ist. Macht's euch schön. Ich bin hier an eurer Seite mit mehr Mucke aus den 80ern jetzt bei RSA.

hier im frühen Montagmorgen. Ganz liebe Grüße an alle, die hier gerade die BEM beschmieren. Ob es die gefühlt Hunderttausende für die Bäckereiauslage sind oder die Hunderttausenden für die hungrigen Menschen zu Hause. Kommt ihr gut in den Montag rein. Ich bin an eurer Seite mit Eddie Grant. Jetzt haben wir ein bisschen entspannten Reggae-Sound zum ersten Mal ankommen im Wochenstart. I don't wanna dance gibt's jetzt hier.

0: Schönen Wochenstart. Hier sind eure RSA Muntermacher. Ich bin Melanie. Der Deutsche Radiopreis, der geht hier zu uns in den Freistaat. RSA hat den am Donnerstag abgesahnt fürs beste Musikformat. Und das nur dank euch, Freistaat, weil ihr so fleißig mitgemacht habt und unfassbar musikalisch seid, hier beim RSA Kult-Hit-Cover. Und der Preis wurde überreicht von der Legende Peter Maffay.
1: Ein gutes Musikformat, meine Damen und Herren, liebe Freunde, kuratiert nicht einfach nur Songs. Es erzählt Geschichten, schafft Rituale und gibt Künstlerinnen und Künstlern eine Bühne, die sie sonst vielleicht nicht bekommen würden. Und das gelingt dem diesjährigen Preisträger in der Kategorie Bestes Musikformat mit Bravour. Herzlichen Glückwunsch zum Deutschen Radiopreis 26 RSA.
0: Irre. Irre. Also den Deutschen Radiopreis zu bekommen ist die eine Sache, aber dann auch noch von Peter Maffay. Das toppt wirklich nochmal alles. Freunde, vielen Dank nochmal an euch. Und das ist der Reminder, meldet euch gerne noch an für das RSA Kulted Cover Staffel 3. Ihr macht euch 2000 Euro klar und, wie Peter es gerade gesagt hat, euren ganz eigenen Radiomoment. RSA ist an. Ich bin Melanie, ich bin hier an eurer Seite und wünsche euch den schönsten Montagmorgen dieser Woche.

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1: Um 5.30 Uhr. Ich bin Anna Löwer. Nächster Meilenstein für die Chipindustrie in Sachsen. Heute steht bei ISMC in Dresden das Richtfest an. Die Chipfabrik kostet 10 Milliarden Euro. Die Hälfte der Summe kommt vom Bund. Die Fabrik soll dazu beitragen, die europäische Wirtschaft unabhängiger von Chips aus Asien zu machen. Mehr als 3000 Menschen sind gestern in Dresden auf die Straße gegangen und haben gegen Rechtsextremismus demonstriert. Nach dem Wahlsieg der AfD in Sachsen-Anhalt forderten sie, ein Verbot der Partei zu prüfen. Die AfD hatte in Magdeburg nur knapp die absolute Mehrheit verpasst. Tennisprofi Alexander Zverev hat den zweiten Grand-Slam-Titel seiner Karriere gewonnen. Der Hamburger hat sich im Finale der US Open in New York gegen den Amerikaner Ben Shelton in 4 Sätzen durchgesetzt. Zverev krönt damit das bisher erfolgreichste Jahr seiner Karriere. In der Fußball-Bundesliga hat RB Leipzig den HSV nahezu überrollt. Die Leipziger gewannen ihr Heimspiel mit 5:0. Außerdem haben die Bayern mit 2:1 in Elversberg gewonnen. 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
2: Auf der A9 Berlin Richtung Halle-Leipzig ist zwischen Thurland und Bitterfeld-Wolfen die Autobahn nach einem Unfall gesperrt. Staus und Blitzer immer melden an unsere kostenfreie Hotline 0800 0815 200.
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2: Das Wetter im Freistaat. Viele Wolken gibt es heute früh. Ab und zu kann auch mal etwas Regen dabei sein. Später bleibt es dann trocken und die Höchstwerte liegen bei 19 bis 22 Grad. In den Bergen etwas kühler. Morgen geht's trocken weiter mit Sonne und Wolken und maximal 23 bis 26 Grad.
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4: Schönen guten Morgen und ganz liebe Grüße an alle, die schon unterwegs sind. Ob es das Unterwegssein auf den Straßen im Freistaat ist oder das Unterwegssein bei der wahnsinnig langen Wanderung vom Bett in Richtung Bad. Ich finde, das ist immer der schlimmste Weg am ganzen Tag. Kommt gut durch. Ich bin da an eurer Seite mit mehr Mucke aus den 80ern und Kulthits, die Spaß machen. Ich habe jetzt einen ordentlichen Push-Song. Der hat ordentlich viel Power. Mike and the Mechanics mit Everybody Gets a Second Chance und Sandra jetzt mit Hi, Hi, Hi. Gibt's hier bei RSA.

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0: Das ist doch mal was ganz anderes. 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

140 Geschäfte und Restaurants auf 30.000 Quadratmetern Handelsfläche. Na Freunde, das könnt ihr jetzt kaufen. Hier sind eure RSA-Muntermacher, ich bin Melanie. Und zwar ist das ein Teil der Bahnhofshalle vom Leipziger Hauptbahnhof. Das Ganze für eine schlappe Summe von 500.000. Na klar, ja, das kann jetzt erworben werden. Der ganze Spaß, der muss nämlich saniert werden und da soll jetzt auf Privatkapital gesetzt werden. Ja, 500.000. Ich würde sagen, ich spare dann schon mal. Bis ich dann komplett zu Staub zerfallen bin, dann könnte... Nee, was rede ich, was für könnte? Ich bin raus. RSA ist an und hat hier aber unbezahlbaren Sound für euch. Natürlich auch ganz kostenfrei. Michael Jackson jetzt mit Billie Jean hier im Montagmorgen. Kommt gut rein.

0: Also es ist so ein Montag. Hier ist RSA, es ist kurz vor um 6 Uhr. Der Kollege am Hörerservice, der bei uns immer ans Telefon geht, der heißt eigentlich Albert und ich habe ihn die ganze Zeit als Albrecht angesprochen.
1: Ja, da hätte ich auch nicht reagiert.
0: Das ist die Katze, auf die wir letzte Woche aufgepasst haben. Die ist so, das ist bei mir drin.
1: Schönen guten Morgen, hier sind eure RSA Wundermacher. Kleiner Spoiler schon mal an der Stelle. Diese Woche wird es nochmal krass warm. An welchem Tag ihr nochmal das Niki rausholen könnt, das checken wir gleich hier kurz nach 6 im Wetter.
0: Freunde, Alexander Zverev hat gestern Abend seinen zweiten Grand Slam bei den US Open geholt. Und damit euer erster Aufschlag der Woche auch gelingt, gibt's geile Mucke bei RSA. Johnny Wakeland, Kylie Minogue und mehr 80er Sound von Camouflage hier gleich bei RSA.
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3: Um 6 Uhr. Ich bin Cornelius Dreger. Nächster Meilenstein für die Chipindustrie in Sachsen. Heute steht bei ISMC im Dresdner Norden das Richtfest an. Hier entsteht eine hochmoderne Chipfabrik. Mehr von Daniel Bornberg.
4: An der Fabrik sind der Chipriese TSMC aus Taiwan und europäische Partner wie Bosch und Infineon beteiligt. Das Projekt kostet mehr als 10 Milliarden Euro. Die Hälfte davon kommt vom deutschen Staat. Die ISMC-Fabrik soll dazu beitragen, die europäische Wirtschaft unabhängiger von Chips aus Asien zu machen. Vor allem Chips für die Autoindustrie sollen hier in Zukunft hergestellt werden. Der Produktionsstart ist für Ende 2027 geplant.
3: Sachsen schafft mehr Raum für Luftfahrtprojekte. Am Flugplatz Kamenz wird heute ein neuer Hangar eröffnet. Auf rund 1500 Quadratmetern sollen hier künftig neue Luftfahrzeuge entwickelt, montiert und getestet werden. 3 Millionen Euro hat der Hangar gekostet. Das Land hat Geld dazugegeben. Tennisprofi Alexander Zverev hat den zweiten Grand-Slam-Titel seiner Karriere gewonnen. Der Hamburger hat sich im Finale der US Open in New York gegen den Amerikaner Ben Shelton in 4 Sätzen durchgesetzt. Zverev krönt damit das erfolgreichste Jahr seiner Karriere. In der Fußball-Bundesliga hat RB Leipzig den HSV nahezu überrollt. Die Leipziger gewannen ihr Heimspiel mit 5:0. Kommendes Wochenende muss RB in Leverkusen ran. Außerdem haben die Bayern mit 2:1 in Elversberg gewonnen. 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
0: Das ist eine Minute nach um 6 der RSA-Verkehrsreport. Die A9 ist gesperrt und zwar Berlin-Halle-Leipzig zwischen Thurland und Bitterfeld-Wolfen. Hier die Autobahn nach einem Unfall gesperrt. Und wenn ihr noch mehr habt, dann gibt es gar kostenfrei zu uns rüber über die 0800 0815 200. Matze ist auch schon wach.
5: Moin ihr Lieben, der Matze aus Chemnitz hier und da hat wieder einen Blitzer zu verpetzen. Genau genommen sogar 2.
0: Danke.
5: In Chemnitz wird auf der Oberfrohner Straße kurz vorm Ortsausgang Richtung Limbach geblitzt. Und in Kendler in Richtung Autobahnauffahrt Rössdorf wird auch geblitzt. Am Ortsausgang genauso. Schöne Sendung euch und schöne Woche.
0: Tschüss. Stehen Sie ja laufend. Danke dir.
1: Das Wetter im Freistaat. Heute ist es sehr wechselhaft. Wir starten mit Wolken rein. Es gibt auch hier und da noch ein bisschen Regen im Morgen. Dann im Laufe des Tages wird es dann trockener und es bleibt dann auch erstmal trocken. Das Ganze bei bis zu 22 Grad heute. Morgen, naja, schaffen wir nochmal bis zu 26 Grad.
0: Ist doch geil.
1: Also da haben wir nochmal eine kleine Sommerlichkeit und auch da bleibt es trocken. Mittwoch allerdings schaffen wir wieder nur Anfang 20 Grad. Also das ist hier ein Auf und Ab, ja, der Temperatur und der Gefühle. Also kleidet dementsprechend euch so, dass man nicht krank wird.
0: Wir hatten das Wetter gestern nicht. Wir saßen gestern in der Garage. Wir haben gestern Mittag gegrillt. Das war ja ein schlimm.
1: Ja, schade.
0: Ich weiß, du verbreitest nur die Nachricht.
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1: Wir brauchen jetzt gleich mal alle Handwerker im Freistaat auf einmal.
0: Auf einmal?
1: Ja.
0: Willst du die Pyramiden neu bauen oder einen Schrank für deine Klamotten?
1: Nein. 6 und 10 dreht gerne RSA laut. Wir brauchen euch Handwerker, Freunde.
0: Okay, jetzt starten wir wortwörtlich ausgezeichnet in diesem Montag. Der Deutsche Radiopreis fürs beste Musikformat ging an RSA letzte Woche. Und das wollen wir jetzt wieder mit Leben füllen. Kylie Minogue, Camouflage. Und jetzt schon mehr 80er Rock von Survivor bei RSA.

0: Liebe Handwerker im Freistaat, was wünscht ihr euch wirklich?
1: Das würde ich auch mal gerne wissen.
0: Kaffee kochen, den Weg zur Toilette zeigen und jederzeit fragen, was ihr möchtet oder absolut eure Ruhe. Hier sind eure Ersa Muntermacher zum Montag, 10 Minuten nach um 6 Uhr. Hallo.
1: Schönen guten Morgen. Ich finde, das ist immer die unsicherste Situation, die man haben kann, weil ich immer nicht weiß, na, was wollt ihr denn jetzt? Und das würde mich wirklich gerne mal wissen. Ich hatte mal eine ganz ungünstige Erfahrung. Das war in meiner allerersten WG mit 18 und ich war alleine da und der Handwerker war da. Okay. Der war im Bad. Ja. Und ich musste so dringend auf Toilette.
0: Und ihr hattet nur ein Bad.
1: Wir hatten nur ein Bad. Und ich wollte aber jetzt die arme Person auch nicht stören oder irgendwie sagen, so, ja, ich müsste jetzt mal kurz irgendwie auf Toilette oder ach, wie lange dauert es denn noch, weil ich die halt nicht nerven wollte. Und dann bin ich halt wie so eine Irre 1,5 Stunden lang durch die Wohnung gelaufen, weil beim Laufen ging es einigermaßen auszuhalten.
2: Die macht aber Meter hier.
1: Und dann, als er gegangen ist, bin ich halt direkt auf Toilette gestürmt, ohne dass ich überhaupt die Haustüre zugemacht habe. Und also die Badezimmer habe ich schon zugemacht. Aber ich glaube, der Handwerker, der war dann auch ein bisschen traumatisiert und dachte sich, das ist so eine Irre, ich komme nie wieder.
0: Ja, das übrigens werden die merken. Ja. Freunde, jetzt mal Butter bei die Fische an alle Handwerkerinnen und Handwerker in Sachsen. Was ist eigentlich eure größte Bitte an die Kundschaft? Ist es der frisch gebrühte Filterkaffee am Morgen, dass der Hund vorher weggespürt wird oder einfach nur, dass der Weg zum Zählerkasten nicht wieder vollgestellt ist mit den Umzugskartons oder... dass man vorher mal aufs Tor geht. 0341 39 37 4 mal die 8. RSA möchte das heute wissen und endlich mal klären.

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0: Mensch.
1: Zweimal in Folge mit 0-5 verlieren und das in der Bundesliga, das wünschst du wirklich nicht mal deinem schlimmsten Gegner. Deswegen Kopf hoch an alle HSV-Fans, da gibt es ja auch ein paar im Freistaat. Und naja, der RB-Fan, der konnte gestern mit einem großen Grinsen ins Bett gehen. Hier sind die ersten Wunderbacher, Neumir und Melanie. Es ist 6.18 Uhr, wenn wir schon beim Sport sind. Auch der deutsche Tennis-Fan hat einen ziemlich geilen Wochenstart, Alexander Zverev. Der stand nicht nur gestern in seinem dritten Grand-Slam-Finale in diesem Jahr, sondern der hat es auch gewonnen, zweiten Titel geholt, und zwar jetzt bei den US Open. Ach. Ich habe es mal nachgeguckt. Also vierer davon muss er noch gewinnen, um überhaupt mal erstmal mit Boris Becker gleichzuziehen.
2: Naja, und dann bekommen wir alle noch mehr Dackelbilder zu sehen. Das sind ja immer, die sind immer mit dabei. Seine zwei kleinen Dackel, Mischka und Buba heißen die. Das finde ich, sind ja die Hauptstars.
1: Das ist dein Thema? Ja, der Typ hat gerade eins der wichtigsten Tennisdinger der Welt und du interessierst dich für den Dackel?
2: Und zwei süße Hunde.
1: Und eine süße Freundin, das muss man so auch sagen.
2: Blondie, die auf die Dackel aufpasst.
1: Blondie und Fancy, mehr 80er-Song bei Ersa. Kommt gut im Montag.

0: Ja, das gibt's nur bei RSA, neben der Debbie Harry aufzuwachen. 6.26 Uhr. Guten Morgen, Freistaat.
1: Schönen guten Morgen. Ich bin ganz ehrlich, dieses Wetter aktuell, ich liebe es.
0: Aha.
1: Ich hoffe, ihr alle auch, zumindest mehr als Neumi. Ich meine, endlich können mal wieder die schönen Jacken angezogen werden. Die sonst immer nur im Schrank hängen, die können jetzt einmal raus.
0: Ja, da bekommen die Motten darin auch endlich mal wieder frische Luft, hä?
1: Super. Garstig, garstig. Was anderes kann ich da gar nicht zu sagen.
0: Ganz frisches Sound von Aha gleich. Das Schweizer Ricola der Popmusik für alle, die es schon ein bisschen im Hals haben, wie die Melanie, DJ Bobo gleich. Kannst du nochmal machen, hüst, hüst? The Cure, Kulthits, die Laune machen, der Robert Smith, die Legende auch bis um 7 hier. Mehr 80er Sound bei euren RSA Muntermachern, hi.
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2: Um 6.30 Uhr. Ich bin Cornelius Dreger. Nächster Meilenstein für die Chipindustrie in Sachsen. Heute steht bei ISMC in Dresden das Richtfest an. Die Chipfabrik kostet 10 Milliarden Euro. Die Hälfte der Summe kommt vom deutschen Staat. Die Fabrik soll dazu beitragen, die europäische Wirtschaft unabhängiger von Chips aus Asien zu machen. Autofahrer in Dresden-Gorbitz müssen ab heute mit Einschränkungen rechnen. Im Tunnel Bramstraße wird bis Ende September jeweils eine Röhre gesperrt. Der Verkehr läuft dann durch die freie Röhre. In der Nacht zum Donnerstag gibt es außerdem kurze Vollsperrungen. Traumhafter Abschluss für ein traumhaftes Jahr. Alexander Zverev hat sich im Finale der US Open seinen zweiten Grand-Slam-Titel gesichert. Der Hamburger setzte sich am Abend gegen Ben Shelton durch. Damit hat er als zweiter Deutscher die US Open gewonnen, nach Boris Becker 1989. In der Fußball-Bundesliga hat RB Leipzig deutlich gegen den HSV gewonnen, 5:0 der Endstand. Und Elversberg hat mit 1:2 gegen die Bayern verloren. Außerdem gibt's die erste Trainerentlassung der Saison. Borussia Mönchengladbach und Eugen Polanski gehen künftig getrennte Wege. 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
3: So, es ist 6.31 Uhr. Guten Morgen, Freistadt, damit ihr gut unterwegs seid. Habt auf dem Schirm, die A9 ist schon gesperrt, und zwar an A9 Berlin in Richtung Nürnberg runter. Zwischen Thurland und Bitterfeld-Wolfen, Autobahn nach Unfall gesperrt und Blitzer haben wir. In Chemnitz, Oberfrohnaer Straße in Höhe des Ortsausgangs, Stadt auswärts. Und Limbach-Oberfrohnaer-Hartmannsdorfer Straße hier, Stadt auswärts. Habt ihr was? Gibt's kein Wetter an die anderen? Zum Montag freuen wir uns da alle drüber, dass wir nicht in den Blitzer reinrauschen. Wir haben die kostenfreie Hotline 0800 0815 200. Danke.
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5: Das Wetter im Freistaat, da hat man das Gefühl, man muss irgendwie aktuell mitschreiben, damit man weiß, was da auf einen zukommt.
3: Oh, jetzt heißt es aufpassen, Männer.
5: So, es wird heute sehr wechselhaft. Wir starten sehr bewölkt hier in den Tag rein. Es gibt auch noch vereinzelt ein paar kleine Schauerchen. Die werden aber im weiteren Verlauf des Tages weniger und wir kriegen heute Temperaturen von bis zu 22 Grad. Aha. Morgen sind dann Temperaturen von bis zu 26 Grad drin. Da bleibt es dann auch trocken und Mittwoch, da wird es wieder ein bisschen frischer. Da kommen wir gerade so an die 20 Grad Marke und dann ist auch wieder ein bisschen Regen und Wind mit dabei.
3: Das ist ja so abwechslungsreich wie deine Gefühlwelt manchmal.
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3: Nein, die werden es eigentlich voll der Stein.
5: Ich weiß jetzt nicht, was ich besser finde.
3: Freunde, guten Morgen, Freistadt. Der Herbst kommt in richtig großen Schritten, ihr merkt es auch beim Wetter. Warum die Blätter beim Baum vor eurem Fenster nochmal bunt werden und nicht gleich abfallen? Darum geht's gleich. Und zwar im schnellen Wissen für unterwegs, der erste Klugschiss im Meer, 6.40 Uhr.
5: Und jetzt starten wir erstmal in die Zeit rein, wo der Freistaat hier das Rotieren anfängt. Die ersten Massen, die fahren schon auf Arbeit, die Kinners, die stehen schon auf. Brotbüchsen und Ranzen werden gepackt. Freunde, kommt gut durch das Gewusel und habt alle einen richtig tollen Start in die neue Woche. Jetzt mit DJ Bobo. Und ihr hört sie schon, die Dire Straits, aber ohne Neumis. Walk of Life, Werbung aus den 80ern. Jetzt hier.

0: Warum werden die Blätter im Herbst bunt? Naja, weil die Bäume ihre internen Staubsauger anwerfen.
1: Oh, ja, und damit sind wir schon mittendrin hier in Neumis Klugschiss. Euer schnelles Wissen für unterwegs gibt's hier täglich 6.40 Uhr bei RSA.
0: Wenn es jetzt kälter wird, dann saugt der Baum das wertvolle Chlorophyllgrün wie ein Staubsauger komplett aus dem Blatt zurück in den Stamm des Baums, um diese wertvollen Nährstoffe für den Frühling zu sichern. Chlorophyll, wenn ihr es nicht mehr kennt aus dem Biologieunterricht, das ist so ein bisschen wie die Solarzellen vom Baum. Ohne das geht gar nichts in Sachen Energie und Photosynthese. Und damit das Blatt genau bei dieser Demontage nicht durch die Sonne verbrennt, bis das Chlorophyll komplett raus ist, baut der Baum nochmal so eine Art Sonnencreme ein und die Blätter werden halt rot, damit die einfach durch die Sonne, wenn es morgen nochmal ballert bei 26 Grad, einfach nicht verbrennt.
1: Ich liebe das. Ich finde das toll, dass der Baum auch sagt, nein, Sonnenschutz ist uns wichtig.
0: Ja, genau.
1: Hautalterung machen wir hier nicht, auch nicht genau. Am Baum. Neuklugschuss von Neumi gibt es hier täglich bei RSA, immer 6.40 Uhr und 8.40 Uhr.

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0: 80er New Wave und Dark Wave. Bleibt mal dran, wir spielen euch gleich mal richtig schön Robert Smith und seine The Cure. Es ist 6.48 Uhr, denn wir haben wieder ein geiles Cover bekommen.
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0: Freunde, das erste Kulted Cover, dritte Staffel. Und auch diesmal könnt ihr euch mit eurem Lieblingshit 2000 Euro Preisgeld sichern. Ist easy. Ihr nehmt euch einen großen Hit aus den 80ern, aus den 90ern, macht eure eigene Version, schickt sie rüber.
2: Ihr könnt das alleine aufnehmen, ihr könnt es zusammen mit eurer Band aufnehmen, falls ihr eine habt, zusammen im Chor, wie auch immer es euch beliebt. Anne aus Leipzig, die schreibt gerade ihre Bachelorarbeit über Surfmusik und hat uns diesen Banger geschickt. 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

0: so geil. Einfach mal alles alleine daheim in der Küche eingespielt. Ja. Alle, ich auch Schlagzeug, ich Gitarre, ich, ja.
1: Ich find's vor allem richtig toll, dass man sie besser versteht als das Original. Sie,
0: hallo.
1: Sehr klare Aussprache.
0: Robert Swift, der steht morgen gleich hier vorm Funkhaus. Liebe Anna aus Leipzig, du bist natürlich mit dabei bei unserer Juryauswahl.
1: Und damit hast du die Chance auf 2000 Euro und ihr könnt das auch, Freunde. Nehmt euren liebsten Kulthit auf eure ganz eigene Version auf, schickt sie uns als MP3 auf rsasachsen.de und dann holt ihr euch mit ein bisschen Glück 2000 Euro.
0: Da hat die Melanie Mertens unseren liebsten Nuschelkopf, den Robert Smith, hier gedisst. Hier sind die Cure in herrlichster Vernuschelter Excellence, Friday I'm in Love, mehr 80er Sound bei RSA.

0: Herr Freistaat, was habt ihr am Wochenende gemacht? Hier ist RSA, es ist kurz vor um sieben.
1: Schönen Montag.
0: Matthias aus Chemnitz hat gerade bei uns hier bei WhatsApp rübergeschickt, der war kegeln und total niedliches Bild von seiner Alpaka-Wanderung am Wochenende. Freunde, was habt ihr angestellt? Was hast denn du gemacht?
1: Ich habe versucht, eine Jeans zu finden. Ich habe 26 Jeanshosen anprobiert. Es hat keine einzige gepasst.
0: Willst du mich veräppeln? 26?
1: Ja, find mal mit den Beinen eine Hose. Es funktioniert einfach nicht.
0: Also da würde ich einfach nackt kommen.
1: Ich habe mir dann aus Frust einen Blazer gekauft.
0: sag ich jetzt mal nichts zu. Man kennt das ja, man ist ja dann als Kerl, der einfach nur im Gang rum sitzt mit den ganzen anderen Kerlen dankbar, dass sie jetzt irgendwas nimmt und wir endlich gehen können.
1: Ich war allein unterwegs, sowas mache ich nicht mehr zusammen, das mache ich alleine.
0: Okay, sehr gut. Freunde, damit ihr, egal in welcher Jeans, in diesen Montag reinkommt.
1: Vielleicht auch ein Blazer.
0: Ja, wir haben Blazer-Musik und zwar Harpo, Robbie Williams und mehr 80er-Sound von den Eurythmics. Ich habe bei RSA, ich muss jetzt erstmal deine Beine angucken, so schlimm kannst du gar nicht sein, ne?
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1: Um 7 Uhr. Ich bin Cornelius Dreger. Der Bau der neuen Chipfabrik von ISMC im Dresdner Norden kommt weiter voran. Heute steht der nächste Meilenstein an, das Richtfest. ISMC ist ein Joint Venture des Chip-Riesen TSMC aus Taiwan und europäischen Partnern wie Bosch und Infineon. Das Projekt kostet mehr als 10 Milliarden Euro, die Hälfte kommt vom deutschen Staat. Die ISMC-Fabrik soll dazu beitragen, die europäische Wirtschaft unabhängiger von Chips aus Asien zu machen. Der Flugplatz in Kamenz bekommt heute einen neuen Hangar für Luftfahrtprojekte. Dort sollen künftig unter anderem elektrische Motorsegler und ein unbemanntes Luftschiff entwickelt, gebaut und getestet werden. Gekostet hat der Hangar 3 Millionen Euro. Das Ziel, neue Technologien entwickeln und eine stärkere regionale Wirtschaft. Die Freude ist riesig bei Tennisprofi Alexander Zverev. Der Hamburger hat das Finale der US Open gewonnen und sich am Abend seinen zweiten Grand-Slam-Titel gesichert. Hanna Messerschmidt.
2: Ja, damit krönt Zverev das bisher erfolgreichste Jahr seiner Karriere. Erst im Sommer sackte er in Paris den ersten Grand-Slam-Titel ein und hat es kurz danach auch noch ins Wimbledon-Finale geschafft. Jetzt setzte sich der 29-Jährige in New York gegen US-Star Ben Shelton durch. Die beiden standen sich am Abend zum 6. Mal gegenüber. Zverev hat bisher kein Duell verloren. Nun ist er der zweite deutsche Einzelchampion nach Boris Becker.
1: In der Fußball-Bundesliga hat RB Leipzig deutlich gegen den HSV gewonnen. 5:0 der Endstand. Vor allem in der Schlussphase machte RB mächtig Dampf und schoss 3 Tore in nur 5 Minuten. Außerdem hat der FC Bayern 2:1 in Elversberg gewonnen. 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
3: Ja, 2 Minuten nach um 7. Die Straßen im Land füllen sich und damit ihr gut durchkommt, der RSA-Verkehrsreport. Sperrung A9 Berlin-Nürnberg. Zwischen Thurland und Bitterfeld-Wolfen ist die Autobahn weiterhin wegen Bergungsarbeiten gesperrt. Blitzer haben wir in Chemnitz, Oberfrohnaer Straße, Stadt auswärts und in Limbach-Oberfrohnaer Hartmannsdorfer Straße, hier Stadt auswärts. Habt ihr was? Gibt's gern weiter an die anderen. 0800 0815 200. Dankeschön.
4: Das Wetter im Freistaat hat jetzt hier im Morgen stellenweise noch ein paar kleine Regenschauer. Es ist auch noch ordentlich bewölkt. Später lockert es dann alles ein bisschen auf und dann bleibt es hauptsächlich trocken. Das Ganze bis zu 22 Grad heute. Morgen dann allerdings, da schaffen wir dann bis zu 27 Grad. Es ist auch schon wieder 1 Grad wärmer geworden als vor einer Stunde, die Vorhersage. Dazu gibt es dann so einen kleinen Wind, es bleibt aber komplett trocken. Und am Mittwoch dann, da drehen wir alles wieder um, da wird es dann regnerisch. Und auch wieder ein bisschen frischer.
3: Schwitzen, frieren, schwitzen.
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4: Schönen guten Morgen, Freistaat. Wann haben wir eigentlich aufgehört, Gummistiefel zu tragen? So, ich meine, so im Alltag, im Büro oder so.
6: Brauchst du mal zu Hause bei mir auf den Acker gehen, da rennen die alle damit rum.
4: Ja, zu Hause, aber ich meine ja so im Alltag, so wenn man so losgeht, das Zuhause verlässt. Ja. Ich bin dafür, wir führen die wieder ein, weil es passt perfekt zum Wetter und vor allem als modisches It-Piece.
6: Und du wüsstest auch immer, wo ich bin, weil das ist dann so eine Spur von Pferde- und Hühnermist, den ich so hinter mir herziehe. Freunde, schönen Start in den Montag mit prämierter Qualität. Sowas von dicke Mucke jetzt bei RSA. Robbie Williams und...

0: So, für alle, die auch schon wieder Nasennebenhöhlen haben, Freunde, wir spielen euch gleich Harpo mit Movistar Kim Carnes und beste 80er-Mucke von den Eurythmics hier bei RSA.
1: Schönen guten Morgen.
0: 10 Minuten nach dem 7er Handwerker haben wir es. Liebe Handwerker im Sachsen, was wollt ihr wirklich beim Termin bei uns daheim? Also sollen wir Kaffee kochen? Sollen wir Schnittchen machen? Oder sollen wir euch in Ruhe lassen und ja nicht von der Seite anquatschen? Also große Handwerkerumfrage heute bei RSA.
1: Also wirklich, ich bin auch immer so unsicher. Meistens frage ich dann einfach so, doofe Frage, wie kann ich dir jetzt hier irgendwie helfen? Mhm, ich habe auch schon gelernt, Arbeitsschuhe müssen anbleiben wegen Arbeitsschutz. Ja. Also dafür habe ich dann auch immer so Drüberzieh-Dinger.
0: Ja, und du machst ja Malerflies, kannst ja auch vorher auslegen.
1: Das stimmt, ja, fair. Ja. Und dann willst du halt auch kein Helikopterkunde sein und dann immer so gucken, so und. Aber Kaffee, Wasser und Klo, das ist trotzdem immer sehr wichtig. Und da sage ich auch immer so, ja, Kaffee steht hier, wenn ihr noch was braucht, sagt Bescheid. Ja. Und Klo, ihr wisst ja, wo es ist, weil meistens sind die immer irgendwo im Bad.
0: Kannst du rauchen? Helikopterkunde, das ist wirklich gut. Liebe sächsischen Handwerker, das ist jeden Tag euer täglich Brot. Lasst es den Freistaat jetzt endlich mal wissen. Was ist euer größter Wunsch an eure Kundschaft? Ist es das belegte Brötchen? Ist es, dass der Hund kurz mal im Nebenzimmer geparkt wird? Oder einfach nur, dass der Weg zum Sicherungskasten nicht schon wieder mit der Plattensammlung zugestellt ist im Umzugskartons? Ruft rein 0341 3937 4x die 8 und sagt uns, wie man bei euch sofort ein Steinebrett hat. RSA probiert's mit geiler Mucke und zwar jetzt.

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0: Beste Nachricht zum Montagmorgen, 7.18 Uhr haben wir es. Freunde, wir schenken euch einen gesamten Freizeitpark.
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2: So gut, ey.
0: Mein Haus, mein Boot, mein Freizeitpark. Freunde, unser Dankeschön an euch. Wir schenken euch tausende Tickets für den Familienfreizeitpark Belantis Sonntag. 4. Oktober, großes Kreuzchen machen, da geht's gemeinsam ins Abenteuerreich.
2: Stefan aus Torgau, herzlichen Glückwunsch, du bekommst auch schon mal Tickets.
3: Super.
2: Schön.
3: Perfekt.
0: Wen bringst du mit?
3: Meine bessere Hälfte und unsere zwei Kinder.
2: Ach, fantastisch. Für die gibt's ja auch noch jede Menge Action dann beim Drachenritt oder auch mit Maulwurf Buddel. Und das Beste ist das neue Highlight, das Idefix Abenteuerland mit der Fahrschule Frischling und Idefix Flussfahrt. Ich sehe euch da eine richtig gute Zeit haben.
3: Das hoffe ich. Mal sehen. Sie werden sich freuen.
0: Und Stefan, wenn du dir denkst, wer kreischt denn dort hinten so wie so ein kleines Mädchen? Das bin ich.
3: Okay.
0: Wir freuen uns auf euch. Bleibt noch kurz dran, ja? Und schöne Woche.
3: Ebenso, danke. No,
2: tschüss. Mach's gut, tschüssi.
0: Bei Hurrikan, da kribbelt's nicht nur im Bauch bei mir.
3: Ebenso, danke. No,
2: tschüss. Mach's gut, tschüssi.
0: Bei Hurrikan, da kribbelt's nicht nur im Bauch bei mir, Freunde.
2: Ich liebe auf jeden Fall auch schon wieder diese typische

0: Ich weiß nicht, woran das liegt, aber wenn Enrique Iglesias läuft, fühlt er sich gleich ein bisschen sexy.
1: Ja, da
0: selbst ich.
1: Da hat er schon seine Cap vom Kopf geworfen, weil er so im Film war.
0: Er macht ja immer so nervös hier. RSA, hier sind eure Muntermacher. Vielen Dank an alle, die gestern beim Tag des offenen Denkmals ihren Sonntag geopfert haben, damit wir uns Orte anschauen können, die sonst für die Öffentlichkeit verschlossen sind. Also ja. Großes Dankeschön und das damit euer Montag euch ein bisschen einfacher von der Hand geht.
1: Ja, und damit schaffen wir euren beruflichen Denkmal. Wir haben für euch Donna Summer mit She Works Hard for the Money. Falco mit jeder Menge Gelassenheit. Out of the Dark. Ja, und Billy Idol ganz gefühlig und entspannt mit Sweet 16. Mehr Mucke aus den 80ern. Kultet, die Spaß machen. Machen wir gleich hier nach 7:30 bei RSA.
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8: Um 7.30 Uhr. Ich bin Cornelius Dreger. Der Bau der neuen Chipfabrik von ISMC im Dresdner Norden kommt weiter voran. Heute steht das Richtfest an. ISMC ist ein Joint Venture des Chip-Riesen TSMC aus Taiwan und europäischen Partnern wie Bosch und Infineon. 10 Milliarden Euro werden investiert. Die Hälfte der Summe kommt vom deutschen Staat. Sachsen schafft mehr Raum für Luftfahrtprojekte. Am Flugplatz Kamenz wird heute ein neuer Hangar eröffnet. Auf rund 1500 Quadratmetern sollen hier künftig neue Luftfahrzeuge entwickelt, montiert und getestet werden. 3 Millionen Euro hat der Hangar gekostet. Das Land hat Geld dazugegeben. Tennisprofi Alexander Zverev hat den 2. Grand-Slam-Titel seiner Karriere gewonnen. Der Hamburger hat sich im Finale der US Open in New York gegen den Amerikaner Ben Shelton in 4 Sätzen durchgesetzt. Zverev krönt damit das erfolgreichste Jahr seiner Karriere. In der Fußball-Bundesliga hat RB Leipzig den HSV nahezu überrollt. Die Leipziger gewannen ihr Heimspiel mit 5:0. Kommendes Wochenende muss RB in Leverkusen ran. Außerdem haben die Bayern mit 2:1 in Elversberg gewonnen. 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
9: 7.31 Uhr, jetzt wird es so langsam hell im Freistaat. Und damit ihr gut auf die Arbeit kommt oder zum ersten Kunden, der Verkehrsreport. A9 in Richtung Berlin. Zwischen Bitterfeld-Wolfe und Turland ist die Autobahn endlich nicht mehr gesperrt. Hier liegen jetzt Spanngurte aber auf der Straße, also da bitte Obacht. Und Blitzer haben wir, und zwar in Chemnitz, Wolgograder Allee stadtauswärts. Und auf der Oberfrohnauer Straße stadtauswärts. Habt ihr was? Gebt's gern weiter an die anderen über uns kostenfrei. 0800 0815 200. Dankeschön.
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11: Das Wetter im Freistaat. Heute sind bis zu 22 Grad drin. Dazu ist es jetzt langsam mal hier ausgeregnet. Es bleibt dann auch trocken den ganzen Tag über, auch wenn hier und da mal ein paar kleine Wolken mit dabei sind. Morgen wird es nochmal, naja, heiß, kann man eigentlich schon sagen, mit bis zu 27 Grad. Es bleibt morgen dann auch komplett trocken. Erst am Mittwoch kommt dann wieder ein bisschen Regen runter. Da ist es dann auch bewölkter und dann auch wieder frischer. Also wir haben diese Woche wirklich alle Jahreszeiten in einer Woche drin.
9: Liebe Grüße an alle, die genauso wetterfühlig sind wie ich. Das ist ein Auf und Ab des Schlecht- und Gutfühlens.
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11: Aber das Schöne ist doch, die ersten Kastanien, die liegen schon hier auf den Wegen im Freistaat. Ja. Und egal wie alt man ist, man reagiert immer gleich. Oh, eine Kastanie!
9: Ja, und schießt sie weg, als wäre man David Beckham beim Freistoß. Stolpert, tut sich weh und steckt sie dann. Eigentlich müsste man sie in die Hosentasche stecken. Mein Opa hatte immer links und rechts in den Hosentaschen eine Kastanie, weil irgendwie heilende Wirkung. Ich glaube, Krampfadern oder so.
11: Echt?
9: Ja.
11: Das finde ich irgendwie süß.
9: Ja, oder?
11: Dann, ja.
9: Und da hast du immer was zum Werfen, immer, wenn der Kollege nervt.
11: Genau.
9: Falco, Visage, Donna Summer und der wunderbare Robin Gibb. Hier mehr 80er Mucke, Kult-Hits, die Spaß machen, damit ihr einen richtig schönen Montag auf dem Lauschen habt. Klar, bei RSA.

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0: So, kannst du nochmal plakativ husten, bitte? Wir sind so? Die erst am Munter machen.
1: War gut, ja?
0: Nomi und Melanie, ja, aber gut. 7.40 Uhr, die Einschläge kommen näher. Die Kinder bei uns zu Hause sind auch schon wieder alle krank, sind am Husten, am Schnupfen. Mhm. Ich muss ganz ehrlich sagen, wie schützt ihr euch, damit ihr euch jetzt auch nicht... Also, du wirst ja nicht am Anfang vom Herbst hier schon wieder diese ganzen Krebekeime abholen.
1: Ja, ich glaube, ich bin so gerade drumherum. Ich habe noch so ein paar kleine Nachwehen. Aber ich mache hier immer meine Drei-Getränke-Kultur.
0: Was ist das?
1: Also ich trinke viel Wasser, eine Riesenflasche Wasser. Dann habe ich eine Riesentasse mit heißem Wasser, Ingwer, Zitrone und Honig. Und dann noch ein Spaßgetränk. Ach so, Kaffee noch und Spaßgetränk. Ich bild's mir ein, sowas wie Johannisbeerschorle, dass da Vitamine drin sind.
0: Ja, hast du irgendwo den Whisky zum Gurgeln vergessen? Aber ich glaube, ansonsten hilft das. Wie schützt ihr euch jetzt, damit ihr in den nächsten Tagen nicht auch schon wieder einen Schnupfen habt? Also habt ihr eine Tagesroutine? Habt ihr ein Hausmittel? Oder versetzt bei euch der Glaube, die Berge?
1: So wie mein Glaube an die Vitamine in der Johannisbeerschorle?
0: Genau. Ja. Würde mich mal interessieren, 0341 3937 4x8.
1: Ich habe mich mal schlau gemacht, also was vorbeugend im Herbst jetzt wirklich was bringt, das hört er gleich hier in zwei Songs bei RSA.
0: Also was man sich einschmeißen muss?
1: Ja.
0: Okay.

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0: Ingwer, Kurkuma, Nasendusche und eine gescheite Hühnerbrühe. Das hilft wirklich.
1: Also die vier Fäuste für ein Halleluja in Sachen Gesundheit.
0: Ja, exakt so.
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2: Guten Morgen.
1: 7:49 haben wir es. Bevor die Krankheitssaison noch mehr Fahrt aufnimmt, hat unsere Haus- und Hof Kräuterhexe, Melanie Mertens, die besten Tipps, was wirklich vorbeugend was bringt.
0: Also Ingwer und Kurkuma, dieses Schärfegefühl, das täuscht tatsächlich nicht, weil das enthaltene Gingerol und Curcumin, also in Ingwer und in Kurkuma, das hat nachgewiesen entzündungshemmende Eigenschaften und fördert lokal die Durchblutung der Schleimhäute.
1: Das muss auch gesund sein, so scheiße wie das schmeckt.
0: Und das erschwert dann halt eben Viren, sich festzusetzen.
1: Aha.
0: Dann die Nasendusche mit Salzwasser.
1: Oh Gott.
0: Das spült halt die Erreger einfach raus. Also wortwörtlich von den Schleimhäuten. Hält die fest, feucht, das ist super für die. Und eine Hühnerbrühe oder, falls ihr vegetarisch seid, kräftige Gemüsesuppe, weil der heiße Dampfeimer, der befeuchtet die Atemwege und zudem, wenn ihr das mit Huhn macht, blockiert das enthaltene Cystein. Entzündungsprozesse im Gewebe und lässt dann auch die Schleimhäute wieder abschwellen.
1: Und ich glaube, das ist genau der Grund, warum nur gerade im Herbst die Hühner ein bisschen schneller vor mir wegrennen. Ich will keine Brühe mehr.
0: Oh, du Gast, Digga.
1: Freunde, kommt gut durch. Radiovitamin kann auch immer helfen. Und das haben wir bei RSA durch und durch. Mehr 80er-Mucke, kurz jetzt die Spaßmacher jetzt von Robert Miles und Billy Idol bei RSA.

0: 7:58 Uhr. Schönen Montag wünscht euch RSA.
1: Guten Morgen und beste Grüße an alle Pendler hier im Land, die tagtäglich eine riesen Strecke da machen. Liebe Grüße auch an Sarah. Sie hat uns geschrieben, dass ihr täglicher Arbeitsweg 185 Kilometer lang ist.
0: Oh, jeden Tag?
1: Krass. Jeden einzelnen Tag. Sie sagt, da bleibt kaum noch Zeit für einen Haushalt, aber die Kolleginnen und Kollegen sind einfach top und dafür lohnt sich doch auch täglich 185 Kilometer zu fahren.
0: Mensch, Sarah.
1: Das finde ich schön. Also wenn ich jetzt eine Kollegin von Sarah wäre, würde ich mich jetzt riesig freuen.
0: Sarah, von deiner guten Laune schneiden wir uns alle eine große Scheibe ab, haben aber auch immer genau die richtige Musik für alle, die sagen, oh, Herbstfeeling, I love it.
1: Beste.
0: Freunde, wuscheln wir uns hier gleich durch die geile Mucke von Moby, Irene Cara, Bonnie M. Das sind die Kultis, die Spaß machen. Das ist mehr 80er-Mucke, natürlich bei RSA. Also macht gern wieder laut.
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10: Um 8 Uhr. Ich bin Cornelius Dreger. Nächster Meilenstein für die Chipindustrie in Sachsen. Heute steht bei ISMC im Dresdner Norden das Richtfest an. Hier entsteht eine hochmoderne Chipfabrik. Mehr von Daniel Bornberg.
11: An der Fabrik sind der Chip-Riese TSMC aus Taiwan und europäische Partner wie Bosch und Infineon beteiligt. Das Projekt kostet mehr als 10 Milliarden Euro. Die Hälfte davon kommt vom deutschen Staat. Die ISMC-Fabrik soll dazu beitragen, die europäische Wirtschaft unabhängiger von Chips aus Asien zu machen. Vor allem Chips für die Autoindustrie sollen hier in Zukunft hergestellt werden. Der Produktionsstart ist für Ende 2027 geplant.
10: Der Flugplatz in Kamenz bekommt heute einen neuen Hangar für Luftfahrtprojekte. Dort sollen künftig unter anderem elektrische Motorsegler und ein unbemanntes Luftschiff entwickelt, gebaut und getestet werden. Gekostet hat der Hangar 3 Millionen Euro. Das Ziel, neue Technologien entwickeln und eine stärkere regionale Wirtschaft. Traumhafter Abschluss für ein traumhaftes Jahr. Alexander Zverev hat sich im Finale der US Open seinen zweiten Grand-Slam-Titel gesichert. Der Hamburger setzte sich am Abend gegen Ben Shelton durch. Damit hat er als zweiter Deutscher die US Open gewonnen, nach Boris Becker 1989. In der Fußball-Bundesliga hat RB Leipzig deutlich gegen den HSV gewonnen, 5:0 der Endstand. Vor allem in der Schlussphase machte RB mächtig Dampf und schoss 3 Tore in nur 5 Minuten. Außerdem hat der FC Bayern 2:1 in Elversberg gewonnen. 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
0: Es ist 8:01 Uhr, der RSA-Verkehrsreport, damit ihr gut in die neue Woche kommt. Auf der A9 gibt es immer noch Behinderungen. Berlin-Nürnberg zwischen Thurland und Bitterfeld-Wolfen. Hier wird eine Unfallstelle geräumt. In Röcknitz ist die Hauptstraße zwischen dem Kreisverkehr und der Bölitzer Straße wegen, Obacht, herunterhängender Stromkabel gesperrt. Also macht ihr bitte vorsichtig. Und in Schortau ist die Selbener Straße beidseitig nach einem Unfall dicht. Habt ihr was? Wir haben die kostenfreie Hotline. Geht's gern weiter an die anderen. Über uns 0800 0815 200. Vielen Dank.
1: Das Wetter im Freistaat. Der letzte Regen verdünnisiert sich jetzt so langsam und dann kommt die Sonne ein bisschen raus. Es bleibt aber trotzdem eher bewölkt heute. Bis zu 22 Grad sind drin. Morgen ist es dann deutlich wärmer. Da schaffen wir bis zu 27 Grad.
0: Was?
1: Erst ab Mittwoch, da wird es dann wieder wolkiger und auch wieder kälter mit bis zu 23 Grad. Also wir haben ja allein schon die erste Hälfte der Woche alle Jahreszeiten einmal durchlebt.
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1: Eigentlich haben wir schon an einem Tag alle drei Jahreszeiten einmal mitgenommen.
0: Ja, frieren, schwitzen, frieren, krank, ich kenne das. Freunde, jetzt sagen wir erstmal gutes Radiovitamin. Der Deutsche Radiopreis fürs beste Musikformat ging ja an RSA. Und das wollen wir jetzt wieder mit Leben füllen. Bonnie M. Opus Mobi. Und für das kleine Spandex-Feeling aus 83, Flashdance, What a Feeling, hier bei RSA.

0: Liebe Handwerker im Freistaat, was wünscht ihr euch wirklich?
1: Das würde ich auch mal gerne wissen.
0: Kaffee kochen, den Weg zur Toilette zeigen und jederzeit fragen, was ihr möchtet oder absolut eure Ruhe. Hier sind eure Ersa Muntermacher zum Montag. Hallo.
1: Schönen guten Morgen. Ich finde, das ist immer die unsicherste Situation, die man haben kann, weil ich immer nicht weiß, na, was wollt ihr denn jetzt? Und das würde mich wirklich gerne mal wissen. Ich hatte mal eine ganz ungünstige Erfahrung. Das war in meiner allerersten WG mit 18 und ich war alleine da und der Handwerker war da. Okay. Der war im Bad. Ja. Und ich musste so dringend auf Toilette.
0: Und ihr hattet nur ein Bad.
1: Wir hatten nur ein Bad. Und ich wollte aber jetzt die arme Person auch nicht stören oder irgendwie sagen, so, ja, ich müsste jetzt mal kurz irgendwie auf Toilette oder ach, wie lange dauert es denn noch, weil ich die halt nicht nerven wollte. Und dann bin ich halt wie so eine Irre anderthalb Stunden lang durch die Wohnung gelaufen, weil beim Laufen ging es einigermaßen
2: auszuhalten. Die macht auch ein Meter hier.
1: Und dann, als er gegangen ist, bin ich halt direkt auf Toilette gestürmt, ohne dass ich überhaupt die Haustüre zugemacht habe. Und also die Badezimmer habe ich schon zugemacht. Aber ich glaube, der Handwerker, der war dann auch ein bisschen traumatisiert und dachte sich, das ist so eine Irre, ich komme nie wieder.
0: Ja, das übrigens Melanie Mertens. Ja. Freunde, jetzt mal Butter bei die Fische an alle Handwerkerinnen und Handwerker in Sachsen. Was ist eigentlich eure größte Bitte an die Kundschaft? Ist es der frisch gebrühte Filterkaffee am Morgen, dass der Hund vorher weggespürt wird oder einfach nur, dass der Weg zum Zählerkasten nicht wieder vollgestellt ist mit den Umzugskartons oder dass man vorher mal aufs Klo geht? 0341 39 37 4 mal die 8 RSA möchte das heute wissen und endlich mal klären.

0: auswaschen.
1: Oh, RSA gleich mit noch mehr geiler Wachmachmucke. Machen bis halb null noch die Pet Shop Boys schön. Und Eishaus. Und jetzt erstmal schönen guten Morgen. Es ist 12 Minuten noch bis halb neun. Hallo.
2: Sachsen, ich habe direkt mal eine Frage.
1: Was denn?
2: Es ist so toller Wind. Es ist so schön Herbst. Mhm. Warum haben wir aufgehört, Drachen steigen zu lassen?
1: Weil ich meine Schwiegermutter mittlerweile gut leiden kann. Entschuldigung. Nee, ganz ehrlich, wieso haben wir denn aufgehört, Drachen zu steigen? Also ich habe sogar mehrere Drachen daheim und damit stehen wir mindestens immer im Herbst auf dem Feld. Und die Kinder, die haben immer ungefähr 5 Minuten Bock, diesen Drachen steigen zu lassen. Dann drücken die mir 2 noch fliegende Drachen in die Hand, rennen zum nächsten Baum, klettern dort rum und ich stehe dann noch lange da. Ich finde das sogar sehr meditativ, weil die fliegen ja, wenn du es gut machst, fliegen die ja, und die, vor allem die modernen von euch, fliegen ja fast von ganz alleine. Und dann klotzt du in den Himmel und das ist irgendwie nett und schön.
2: So schön.
1: So, und irgendwann merkst du so, oh, ich bin jetzt mittlerweile auf dem Feld so sehr in den Schlamm eingesunken, dass ich überhaupt gar nicht mehr rauskomme.
2: Ja, ich komme dann vorbei und nehme dir den Drachen ab.
1: Ja.
2: Und bleibst du in der Stadt stecken, ist auch okay.

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0: Also ich bin so dermaßen blöder.
1: Ja, würde ich jetzt erstmal so unterschreiben.
0: Da fährt mein absolutes Idol durch Sachsen und dann bin ich nicht mehr dabei. RSA grüßt alle mit dicken Waden im Land, die gestern mit Jan Ulrich die steile Wand von Merane hoch sind beim European Peace Ride, also hier der aktuellen Friedensfahrt. Ich habe es erst heute Morgen wieder gelesen. Also, was, Jan Ulrich war da?
1: Was soll ich dazu sagen? Aber es ist nix. Werbung aus den 80ern machen wir gleich hier mit Limahl. Never Ending Story. Cool, dass sie Spaß machen von ABBA mit Money, Money, Money. Und The Stranglers, das ist die perfekte Mischung aus Anschub, aber ohne Stress.
0: Ich grüße mal irgendwo an das Frühstücksbuffet, wo uns Ulle, unser Tour de France-Gewinner, gerade frühstückt. Wenn du noch in Sachsen bist, komm doch mal vorbei. Ich würde noch mal einen halben Kilometer mit dem Fahrrad
1: das
0: fahren.
1: Das finde ich
0: wollen,
1: ja frech. Da musst du, wenn dann schon zu ihm kommen. Dass ja, du ihn jetzt ja, auch noch ja, zu dir herzitierst.
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12: Um 8.30 Uhr. Ich bin Cornelius Dreger. Nächster Meilenstein für die Chipindustrie in Sachsen. Heute steht bei ISMC in Dresden das Richtfest an. Die Chipfabrik kostet 10 Milliarden Euro. Die Hälfte der Summe kommt vom deutschen Staat. Die Fabrik soll dazu beitragen, die europäische Wirtschaft unabhängiger von Chips aus Asien zu machen. Autofahrer in Dresden-Gorbitz müssen ab heute mit Einschränkungen rechnen. Im Tunnel Bramstraße wird bis Ende September jeweils eine Röhre gesperrt. Der Verkehr läuft dann durch die freie Röhre. In der Nacht zum Donnerstag gibt es außerdem kurze Vollsperrungen. tanken könnte in Deutschland noch teurer werden. Grund sind die weiter steigenden Ölpreise. Ein Barrel der Nordseesorte Brent kostet inzwischen rund 107 Dollar. Auslöser sind die wachsenden Spannungen in der Golfregion und Sorgen um die Energieversorgung. Traumhafter Abschluss für ein traumhaftes Jahr. Alexander Zverev hat sich im Finale der US Open seinen zweiten Grand-Slam-Titel gesichert. Der Hamburger setzte sich am Abend gegen Ben Shelton durch. Damit hat er als zweiter Deutscher die US Open gewonnen, nach Boris Becker 1989. 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
0: 8.33 Uhr, der RSA-Verkehrsreport. Stau nach Unfall auf der A4 Chemnitz-Dresden bei Chemnitz-Mitte. Behinderung nach Unfall. Es gibt immer noch stockenden Verkehr auf der A9 in Richtung Nürnberg runter. Da gab es heute schon eine Sperrung. Der Unfall wird beräumt. Da war der Freundchen drin. Jeder hätte gern Urlaub. Freunde, zwischen Thurland und Bitterfeld-Wolfen, hier wird der Urlaub noch beräumt. Oh, Entschuldigung. Blitzer haben wir, und zwar in Chemnitz. Wolgograder Allee stadtauswärts und Limbach-Oberfrohna, Hartmannsdorfer Straße. Falls ihr zum Kunden auf die Arbeit oder in den Urlaub fahrt und ihr was entdeckt, gibt es gern kostenfrei weiter. 0800 0815 200. Wie komme ich denn jetzt auf
1: der
0: Urlaub?
1: Der Montag einfach.
0: Ich weiß auch nicht.
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1: Das Wetter im Freistaat ist ordentlich bewölkt heute. Leichter Regen ist jetzt nur noch im Morgen da, aber es wird langsam immer weniger. Dann bleibt es auch erstmal trocken. Das Ganze bei Temperaturen heute bis zu 22 Grad. Es ist auch wieder ordentlich windig. Oder noch nicht ganz ordentlich, es ist windig. Ordentlich windig wird es dann erst in den nächsten Tagen. Bis dahin kriegen wir aber erstmal morgen nochmal ein Sommerwetter mit bis zu 27 Grad.
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0: Ja, der Herbst kommt trotzdem in großen Schritten. Warum die Blätter beim Baum vor eurem Fenster nochmal bunt werden und nicht gleich abfallen? Darum geht's gleich im schnellen Wissen für unterwegs, der erste Klugschiss. Immer 8.40 Uhr.
1: Jetzt gerade im Auto ist auch das erste Mal seit langem, dass der Schalter mit AC, mit der Klimaanlage im Auto, ausgemacht wird. Es hat sich jetzt gerade ausklimatisiert im Auto, sehe ich.
0: Absolut. Und hier sieht's halt so an. Freunde, heißt der Sound von London Beat? Die Mal, aber und Depeche Mode. Everything counts.
1: Hast du schon Sitzheizung an jetzt wohl?
0: Ich hatte sie schon mal. Ne, klar, wenn du morgens halb vier losfährst, ist es manchmal frische Ohren am Popo.
1: Ja, okay, das stimmt natürlich.
0: Ja. 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

0: The Stranglers Always the Sun, aber Money, Money, Money. Und dann nur noch die Mucke mit Fuhua aus der unendlichen Geschichte von Limahl.
1: Was will man mehr?
0: RSA hier. Wir haben es alles für euch, 8:42 Uhr, und haben auch die Antwort auf die Frage, warum werden die Blätter im Herbst eigentlich bunt? Und zwar, weil die Bäume ihre internen Staubsauger anwerfen.
1: Und damit herzlich willkommen in Neumis Klugschiss. Ja. Euer schnelles Wissen für unterwegs gibt's hier täglich 8:40 Uhr.
0: Ja, warum machen das denn die Bäume? Wenn's kälter wird, saugt der Baum das wertvolle Chlorophyllgrün wie ein Staubsauger komplett aus dem Blatt zurück in den Stamm, um diese wichtigen Nährstoffe halt für den Frühling zu sichern, wieder abzuspeichern, damit das Chlorophyll nicht einfach runterfällt, weil das ist so ein bisschen wie die Solarzellen vom Baum. Ohne Chlorophyll geht gar nichts in Sachen Energie und Photosynthese beim Baum. Und damit das Blatt genau bei dieser Demontage nicht durch die Sonne verbrennt, also bis das Chlorophyll komplett raus ist, baut der Baum noch extra Marot als Sonnencreme in die Blätter mit ein.
1: Das finde ich toll. Guck mal, sogar dem Baum ist Hautalterung wichtig. Also keine Hautalterung, also Hautschutz.
0: Wir haben es wie immer verstanden. Danke.
1: Neuen Klugschuss von Neuwie gibt es hier täglich bei RSA 46.

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0: Und Freunde, ganz liebe Grüße nach Kamenz aus Türkei. Ihr seid hier mit dabei, Freunde.
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0: Ach. Hm? Nee, Kaffee montags auf Arbeit schmeckt ganz schlimm. Ich finde, montags merkt man es nochmal mehr, weil man dann zwei Tage den guten von zu Hause hat und dann hat man hier diese Brühe.
1: Möchte das gar nicht kommentieren, weil früher hat der Kaffee hier im Funkhaus sogar noch Geld gekostet dafür, dass er bescheiden schmeckt.
0: Oh. Okay, da habe ich nichts gesagt. Hier, oh, super!
1: Ja, oder?
0: Lieblingskaffee.
1: Freunde, was richtig gut schmeckt, sind die Kultis, die Spaß machen. Und davon gibt es mehr nach um 9 bei RSA. Chef, das hat sie nicht gesagt.
0: Nein.
1: Das hat sie nicht gesagt.
0: Nein.
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1: Um 9 Uhr. Ich bin Cornelius Dreger. Der Bau der neuen Chipfabrik von ISMC im Dresdner Norden kommt weiter voran. Heute steht der nächste Meilenstein an, das Richtfest. ISMC ist ein Joint Venture des Chip-Riesen TSMC aus Taiwan und europäischen Partnern wie Bosch und Infineon. Das Projekt kostet mehr als 10 Milliarden Euro. Die Hälfte kommt vom deutschen Staat. Die ISMC-Fabrik soll dazu beitragen, die europäische Wirtschaft unabhängiger von Chips aus Asien zu machen. Sachsen schafft mehr Raum für Luftfahrtprojekte. Am Flugplatz Kamenz wird heute ein neuer Hangar eröffnet. Auf rund 1500 Quadratmetern sollen hier künftig neue Luftfahrzeuge entwickelt, montiert und getestet werden. 3 Millionen Euro hat der Hangar gekostet. Das Land hat Geld dazugegeben. Bei den Kommunalwahlen in Niedersachsen ist die CDU erneut die stärkste Kraft im Land. Laut vorläufigem Endergebnis kommen die Christdemokraten auf 27,2%. Dahinter folgen SPD und AfD. Die AfD hat ihr Ergebnis im Vergleich mit der letzten Kommunalwahl fast verdreifacht. Deutschlands aktuell bester Tennisspieler hat die US Open gewonnen. Der Hamburger Alexander Zverev siegte im Endspiel in New York gegen den US-Amerikaner Ben Sheldon in 4 Sätzen. Dem ZDF sagte Zverev nach dem Finale:
2: Ich weiß, es ist ein 5-Satz-Match. Ich weiß, dass viele Dinge passieren können. Er hat einen fast perfekten Satz gespielt im dritten Satz. Und ich wusste, dass ich ruhig bleiben sollte. Und ich habe meine Sachen weitergemacht. Und dann, ja, ich finde, einen fast perfekten 4. Satz gespielt. Und darüber bin ich sehr glücklich.
1: Zverev hatte in diesem Jahr bereits die French Open gewonnen und stand im Finale von Wimbledon. Für den 29-Jährigen ist es die bislang erfolgreichste Saison seiner Karriere. 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
3: 2 Minuten nach um 9 der RSA-Verkehrsreport auf der A4 Chemnitz-Dresden. Bei Chemnitz-Mitte gibt es Behinderungen aufgrund eines Unfalls. Im Kreis Bautzen ist die Straße zwischen Gausig und Medewitz aufgrund eines Unfalls beidseitig gesperrt. Und frische Blitzer A17 Prag-Dresden in Höhe Dölzschen und in Chemnitz-Wolgograder Allee hier stadtauswärts.
4: Das Wetter im Freistaat. Heute kriegen wir Temperaturen von bis zu 22 Grad. Es ist überwiegend wolkig, auch wenn es dann so ab Mittag auch komplett trocken bleibt. Morgen ist es dann auch trocken und vor allem wird es dann nochmal sommerlich warm mit Temperaturen von bis zu 27 Grad.
3: Wow.
4: Mittwoch ist es dann wieder kälter. Da war dann auch wieder Regen. Vereinzelt ist es sogar ein bisschen gewittrig bei maximal 23 Grad.
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4: Schönen guten Morgen, auf dem Weg zum Parkplatz, noch fix das Croissant wegschnabulieren. Und dieses Mal ist nur die Hälfte vom Croissant in den Fußraum gekrümelt. Das ist doch fantastisch, das wird ein guter Tag.
3: Das ist für später da unten. Freunde, ELO Secret Service Charles N. Eddy, der deutsche Radiopreis fürs beste Musikformat, ging an RSA. Und das wollen wir jetzt wieder mit musikalischem Leben erfüllen. Alpha Bill, legen los, mehr 80er Sound. Hier bei euren Muntermachern, Noemi und Melanie. Hi.

0: Liebe Handwerker in Sachsen, was wünscht ihr euch wirklich von uns Kunden? Das fragt diese Woche RSA.
1: Ja.
0: Und ich bin froh, dass Monello schon mal stellvertretend für euch geantwortet hat. Und zwar mit der wichtigsten Nachricht. Lasst uns einfach in Ruhe.
2: Das Beste wird sein, wenn der Kunde mir das erklärt, was der Fehler ist und sich dann verkrümelt und seine Sachen macht und mir immer dazwischen quatscht. Warum machen Sie denn das so? Oder warum wird das so gemacht? Das nervt der Kunde. Das kann man es auch gleich alleine machen, also das ist meine Meinung. Ne?
1: Okay. Stimmt.
0: Halt mal fest, der Kunde nervt.
1: Naja, weil wenn er ja dann mit irgendwelchen dämlichen Fragen oder Verbesserungen da um die Ecke kommt, dann müsste er ja auch nicht den Handwerker rufen, das stimmt schon.
0: Ja, und Melanie Mertens hat ja heute schon geäußert, dass sie genau diese Person ist.
1: Gar nicht. Ich lasse die Person aber viel zu lange in Ruhe, weil ich mir bedenke, ich will die nicht nerven.
0: Liebe sächsischen Handwerker, das ist jeden Tag euer täglich Brot und wir wollen es jetzt wirklich mal wissen. Was ist euer größter Wunsch an eure Kundschaft? Ist es das belegte Brötchen und der Kaffee? Ist es, dass nichts im Weg steht? Oder ist es einfach nur, dass ihr einfach nur arbeiten könnt und eure Ruhe habt? Ja, und die Schuhe nicht ausziehen müsst. Ruft rein! Was sind eure Wünsche, liebe Handwerker? 0341 39374 mal die 8. Und ja, dann haben wir hoffentlich für alle Zeiten Stand bei euch im Brett. Musikalisch bewerben wir uns jetzt schon mal dazu.
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0: Asterix und Obelix Fans wären da einfach happy. Freunde, meldet euch an rsa-sachsen.de. Sandra aus Chemnitz, ihr seid dabei.
3: Oh, toll, da freue ich mich.
2: Schön. Eine kurze Frage noch dazu. Bist du dann die Person, die sagt, du, ich fahre hier alles einmal mit oder gebt mir mal eure Rucksäcke, ich warte.
3: Ich warte. Ich lasse die Kinder vor.
0: Das ist total gut, da können wir zusammen warten, weil ich bin genau so, ihr macht mal euer Ding, ich trage die Verantwortung.
3: Genau.
2: Das ist auch immer eine große Sache, die man da
0: Sandra, am Start hat. Wen dürfen wir denn auf die Liste mit draufsetzen?
3: Ja, mich, mein Mann, die Kinder und die Oma möchte mit.
0: Ah, super. Ach, die gesamte Rasselbande. Wir freuen uns darauf, euch einen unvergesslichen Tag in Belantis schenken zu dürfen. Und vielen Dank fürs RSA.
3: Vielen Dank.
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0: Wie viel Grad werden morgen?
2: Morgen 26.
0: Passende Mucke von Kate Jana, Summer Dreamin', Bacardi Feelin' und vorher noch mehr 80er Sound bei RSA von Bad Boys.

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0: Es ist kurz vor 9:30. Hier sind eure RSA-Muntermacher, Noemi und Melanie. Hallo.
1: Guten Morgen. Noemi, jetzt wollen wir es aber wissen. Den Gossip der Schönen und Reichen.
0: Was?
1: Auf dem Radiopreis letzte Woche. Du warst ja für uns alle vor Ort.
0: Ja.
1: Den heißen Gossip einmal bitte.
0: Ich kann auf jeden Fall sagen, dass Uwe Heuer unser Nachmittagsmoderator und großer Fan von Susanne Daubner ist.
1: Hier die auch.
0: Die Tagesschau-Sprecherin, die war ja auch mit dort am Start.
1: Ja,
0: und
1: die hat super, eine Rede gehalten.
0: Die ist auch super lange geblieben. Ich weiß jetzt auch, woher sie ihre Stimme hat, weil die Frau raucht. Und was hat Uwe Heuer gemacht? Hat Susanne Daubner nach einer Zigarette angeschnurrt. Und ich dachte mir, Junge, das ist ja jetzt, weißt du, was er gesagt hat? Die habe ich natürlich nicht geraucht. Die

0: Habe ich mir ein, die hänge ich mir zu Hause an die Wand.
1: Oh, das verstehe ich. Ich bin aber geschockt in zwei Sachen. Ich wusste nicht, dass Susanne Daubner raucht. Ja. Meine Güte, Susanne, das hätte ich nicht gedacht. Und Uwe, warum raucht er ja auch noch die Kippen?
0: Aber bei Uwe war es klar, dass der raucht, ne?
1: Ja, ja, aber das ist das klar. Weiß ich ja.
0: Blondie ist CC Catch. Und Freunde, für alle, die am Montag auch noch ein bisschen müde sind, weil nicht nur das Wochenende, oft die letzte Woche ereignisreich war. Wir bringen euch gut, mir konnte es die Spaß machen und mehr 80er-Mucke jetzt hier bei ERSA.
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2: Hallo, ich bin Daniel Heinzer. Wenn mir jemand einen Gefallen tut, dann will ich den unbedingt erwidern. Ich freue mich und möchte was zurückgeben. Andersrum ist mir das dagegen gar nicht so wichtig. Gebe ich mal ein Bier aus oder so, dann erwarte ich überhaupt nicht, dass man mir das im positiven Sinne 1:1 heimzahlt. Warum also fällt mir das bei anderen so schwer, das mal anzunehmen? Junge, entspann dich doch mal, hat dann neulich ein Freund zu mir gesagt. Nimm es doch einfach mal hin, dass es andere gut mit dir meinen und nicht alle automatisch das Gleiche von dir erwarten. Er hat recht. Es ist völlig okay, einfach mal nur Danke zu sagen. Sich ehrlich darüber zu freuen, dass man anderen wichtig ist und das Leben eben nicht nur aus Geschäftsbeziehungen besteht. Es geht nicht darum, das auszunutzen. Aber es tut beiden gut, nicht immer alles auf und ab zu rechnen. Dem Schenker und dem Beschenkten, dem anderen und mir selbst.
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3: Es ist 1:01, der RSA Verkehrsreport. Stau nach Unfall auf der A4 Chemnitz-Dresden, bei Chemnitz-Mitte, A17 Dresden-Prag, in der Abfahrt Dresden-Südvorstadt, defekter Brummi, und der Schottenberg-Tunnel ist auf der B101 beidseitig momentan gesperrt.
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5: Das Wetter im Freistaat. Heute kriegen wir Temperaturen von bis zu 22 Grad. So, jetzt im Laufe des Morgens vormittags zieht der Regen langsam weg und es bleibt dann auch erstmal trocken, auch wenn es viel bewölkt ist teilweise. Keine Sorge, es sieht schlimmer aus, als es ist.
3: Ja, vor allem im Erzgebirge, ist ja eine Nebelbrühe.
5: Ja. Morgen kriegen wir dann wieder eine kleine Sommerlichkeit. Bis zu 27 Grad. Es bleibt dann auch niederschlagsfrei. Die Sonne ist mit am Start und erst dann gegen Abend, Nacht bis zum Mittwoch wird es dann wieder herbstlicher. Da kriegen wir dann nur bis zu 20 Grad.
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3: Guten Morgen, Freistaat.
5: Morgen.
3: Ich habe heute schon was Schönes gelesen. 5 Sätze in 4 Stunden. Entweder die typische Kommunikation von einem Mann oder halt der nächste Sieg von Alexander Zverev.
5: Wow.
3: Oder mit diesen tiefgründigen Sprüchen geht's hier rein in den Montagmorgen. Sissy Catch, UB40 und mehr 80er-Mucke von den Bee Gees bei RSA.
5: Ich weiß nicht, ob ich angewidert davon bin oder beeindruckt.
3: Ist ja auch nicht.

0: So, kannst du nochmal plakativ husten, bitte? Wir sind so? Die erst am Muntermacher.
1: Gut, ja?
0: Noemi und Melanie, ja, aber gut. Die Einschläge kommen näher. Die Kinder bei uns zu Hause sind auch schon wieder alle krank, sind am Husten, am Schnupfen. Mhm. Ich muss ganz ehrlich sagen, wie schützt ihr euch, damit ihr euch jetzt auch nicht, also du wirst ja nicht am Anfang vom Herbst hier schon wieder diese ganzen Krebelkeime abholen.
1: Ja, ich glaube, ich bin so gerade drumherum. Ich habe noch so ein paar kleine Nachwehen. Aber ich mache hier immer meine drei Getränke-Kultur.
0: Was ist das?
1: Also ich trinke viel Wasser, eine Riesenflasche Wasser. Dann habe ich eine Riesentasse mit heißem Wasser, Ingwer, Zitrone und Honig. Und dann noch ein Spaßgetränk. Ach so, Kaffee noch und Spaßgetränk. Ich bild's mir ein, sowas wie Johannisbeerschorle, dass da Vitamine drin sind.
0: Ja, hast du irgendwo den Whisky zum Gurgeln vergessen, aber ich glaube, ansonsten hilft das. Wie schützt ihr euch jetzt, damit ihr in den nächsten Tagen nicht auch schon wieder einen Schnupfen habt? Also habt ihr eine Tagesroutine, habt ihr ein Hausmittel oder versetzt bei euch der Glaube, die Berge?
1: Ne, so wie mein Glaube an die Vitamine in der Johannisbeerschorle?
0: Genau, ja. Würde mich mal interessieren, 0341 3937 4x8.
1: Ich habe mich mal schlau gemacht, also was vorbeugend im Herbst jetzt wirklich was bringt, das hört er gleich hier in zwei Songs bei RSA.
0: Also was man sich einschmeißen muss.

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0: Ingwer, Kurkuma, Nasendusche und eine gescheite Hühnerbrühe. Das hilft wirklich.
1: Also die vier Fäuste für ein Halleluja in Sachen Gesundheit.
0: Ja, exakt so.
1: Hier sind eure Ersa, wunderbare Neumann und Melanie. Bevor die Krankheitssaison noch mehr Fahrt aufnimmt, hat unsere Haus- und Hof Kräuterhexe Melanie Mertens die besten Tipps, was wirklich vorbeugend was bringt.
0: Also Ingwer und Kurkuma, dieses Schärfegefühl, das täuscht tatsächlich nicht, weil das enthaltene Gingerol und Curcumin, also in Ingwer und in Kurkuma, das hat nachgewiesen entzündungshemmende Eigenschaften und fördert lokal die Durchblutung der Schleimhäute.
1: Das muss auch gesund sein, so scheiße wie das schmeckt.
0: Und das erschwert dann halt eben Viren, sich festzusetzen. Aha. Dann die Nasendusche mit Salzwasser.
1: Oh Gott.
0: Das spült halt die Erreger einfach raus. Also wortwörtlich von den Schleimhäuten. Hält die fest, feucht, das ist super für die. Und eine Hühnerbrühe oder, falls ihr vegetarisch seid, kräftige Gemüsesuppe, weil der heiße Dampfeimer, der befeuchtet die Atemwege und zudem, wenn ihr das mit Huhn macht, blockiert das enthaltene Cystein. Entzündungsprozesse im Gewebe und lässt dann auch die Schleimhäute wieder abschwellen.
1: Und ich glaube, das ist genau der Grund, warum nur gerade im Herbst die Hühner ein bisschen schneller vor mir wegrennen. Ich will keine Brühe mehr.
0: Oh, du Gas, Digga.
1: Freunde, kommt gut durch. Radiovitamin kann auch immer helfen. Und das haben wir bei RSA durch und durch. Mehr 80er-Mucke jetzt von Talk Talk.

0: Guten Morgen, Freistaat. Hier sind eure Ernst am Muntermachen, Noemi und Melanie.
1: Hallöchen.
0: Viele Grüße in den Einzelhandel, vor allem da, wo man Klamotten, wo man Jeans kaufen kann. Falls ihr euch am Wochenende gewundert habt, warum diese Frau tausende Jeans anprobiert, 2 Stunden lang locker in diesem Laden ist und dann am Ende nichts kauft, das war Melanie Mertens. Bitte sag nochmal diese unglaubliche Zahl.
1: 26.
0: 26 unterschiedliche Hosen hast du anprobiert und keiner hat gepasst. Wie geht das? Also ich muss ja sagen, ich bin so ein Kunde, ich gehe in den Laden, ich ziehe eine Jeans an, passt, ich gehe nach Hause. Tut mir leid.
1: Für dich.
0: Aber wieso?
1: Na, ich brauche halt eine Länge 34. Find mal erstmal eine Jeans mit einer 34er Länge. Unmöglich. Dann muss es oben halt auch noch irgendwo passen. Führen die meisten Läden gar nicht die Länge und dann auch noch in der Kombi mit der Weite. Es funktioniert einfach nicht. Und dann waren auch alle Mitarbeiterinnen so, 34er Länge?
0: Nee,
1: maximal online. Ich guck mal, auch aus, ist nicht drin.
0: Also du gehst in Zukunft jetzt auch im Winter in kurze Hose.
1: Ja.
0: Und vielleicht, ich empfehle jetzt einfach mal Rock. Musik.
1: Witz, warum habe ich gelacht? Nein.
0: Tut mir leid, der war so schlecht. Genesis machen wir gleich mit guten Rock. Für den Popper gibt's Aha. Und Sandra. Ja, das passt dann auch wieder. Die ist ja auf Ibiza bekannt für ich shoppe mal die Boutique leer, egal ob es passt oder nicht, weil ich's kann.
1: Erstmal haben.
0: Ja, genau. Mehr 80er Mucke nach um 10 bei RSA.
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1: Um 10 Uhr. Ich bin Cornelius Dreger. Nächster Meilenstein für die Chipindustrie in Sachsen. Heute steht bei ISMC im Dresdner Norden das Richtfest an. Hier entsteht eine hochmoderne Chipfabrik. Mehr von Daniel Bornberg.
2: An der Fabrik sind der Chip-Riese TSMC aus Taiwan und europäische Partner wie Bosch und Infineon beteiligt. Das Projekt kostet mehr als 10 Milliarden Euro, die Hälfte davon kommt vom deutschen Staat. Die ISMC-Fabrik soll dazu beitragen, die europäische Wirtschaft unabhängiger von Chips aus Asien zu machen. Vor allem Chips für die Autoindustrie sollen hier in Zukunft hergestellt werden. Der Produktionsstart ist für Ende 2027 geplant.
1: Der Flugplatz in Kamenz bekommt heute einen neuen Hangar für Luftfahrtprojekte. Dort sollen künftig unter anderem elektrische Motorsegler und ein unbemanntes Luftschiff entwickelt, gebaut und getestet werden. Gekostet hat der Hangar 3 Millionen Euro. Das Ziel, neue Technologien entwickeln und eine stärkere regionale Wirtschaft. Die CDU ist erneut stärkste kommunale Kraft in Niedersachsen. Laut Landeswahlleiter hat die CDU mit 27,2% die meisten Stimmen geholt, gefolgt von SPD und AfD. Die AfD hat ihr Ergebnis im Vergleich mit der letzten Kommunalwahl fast verdreifacht. Traumhafter Abschluss für ein traumhaftes Jahr. Alexander Zverev hat sich im Finale der US Open seinen zweiten Grand-Slam-Titel gesichert. Der Hamburger setzte sich am Abend gegen Ben Shelton durch. Damit hat er als zweiter Deutscher die US Open gewonnen, nach Boris Becker 1989. 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
3: Es ist kurz nach um 10 der RSA-Verkehrsreport auf der A4 Chemnitz-Dresden. Bei Chemnitz-Mitte immer noch Behinderungen nach Unfall. Stockender Verkehr auf der A9 wegen Bergungsarbeiten, und zwar Berlin-Nürnberg zwischen Thurland und Bitterfeld-Wolfen. Defekter Brummi, A17 Dresden-Prag in der Abfahrt Dresden-Südvorstadt. Und in Leipzig ist die Bismarckstraße nach einem Unfall gesperrt, das Ganze zwischen der Dieskau und der Kloßstraße.
4: Das Wetter im Freistaat. Heute kriegen wir Temperaturen zwischen 19 und 22 Grad. Es ist ordentlich wolkig, aber ab der zweiten Tageshälfte hört es dann auf zu regnen. Morgen wird es dann wieder ein bisschen sommerlich. Es bleibt komplett trocken und wir bekommen Temperaturen von bis zu 27 Grad. Erst am Mittwoch wird es dann wieder ein bisschen herbstlich. Da war dann Regen und auch ein paar Gewitter mit dabei. Da kriegen wir dann Maximalwerte von bis zu 23 Grad.
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4: Woran erkennt man, dass jetzt wirklich Herbst ist?
6: Weiß nicht.
4: Die Kolleginnen, die haben jetzt alle einen dunkelroten oder so einen braunen Nagellack drauf.
6: Erstens bin ich keine Kollegin und zweitens ist das noch der Dreck, weil wir Kartoffeln ausgenommen haben. Nee, das ist
4: aber
6: total
4: sieht schön aus.
6: Nee, hast du?
4: Schön, dass es dir aufgefallen ist.
6: Hier sind Bildschirme dazwischen. Ich gucke doch nicht auf deine Hände.
4: Dunkelrot.
6: Das sieht natürlich total fantastisch
4: dunkle
6: aus.
4: Dunkle Kirsche.
6: Also wenn das jemand tragen kann, dann Melanie Mertens. Wow.
4: Hör auf, hier sind deine 5 Euro.
6: Sandra, Genesis und AHA stehen euch ziemlich gut zu Ohr. Hier bei RSA, mehr 80er Sound.

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10: Wir haben es genau 10:30, der RSA Verkehrsreport. Bergungsarbeiten, / Behinderungen auf der A9 Berlin-Nürnberg. Zwischen Turland und Bitterfeld-Wolfen schon den ganzen Morgen. Hier wird eine größere Unfallstelle beräumt. A17 Dresden-Prag in der Abfahrt Dresden-Südvorstadt. Defekter Brummi und Leipzig. Hier ist die Bismarckstraße nach Unfall gesperrt. Genau zwischen der Dieskau und der Kloßstraße.
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12: Das Wetter im Freistaat ist noch ein bisschen bewölkt und regnerisch. In der zweiten Tageshälfte bleibt es dann aber trocken. Heute sind bis zu 22 Grad drin.
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0: Freistaat. Schönen Montag gewünscht. Die erste Muntermacher. Es ist kurz vor um 11. Hallöchen.
1: Morgen.
0: Turi ist schon am Start. Hi, was geht?
2: Hallo. Seid ihr beide so Wandermäuse?
1: Ja, komplett. Ich war dieses Jahr sogar auf Hüttentour alleine. Das war fantastisch.
0: Ja, fahr auch gern Fahrrad, aber wenn es sein muss, gehe ich auch wandern.
2: Ja, dieses Jahr sind ja jetzt im September 2 richtig, richtig große Wanderveranstaltungen im Erzgebirge. Welche beiden das sind, wann, wie, was da abgeht, hört ihr gleich bei mir um 10 nach 11.
1: Zählt mich dazu.
0: Müsst ihr machen. Hört Turi.
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1: Um 11 Uhr. Ich bin Cornelius Dreger. Der Bau der neuen Chipfabrik von ISMC im Dresdner Norden kommt weiter voran. Heute steht der nächste Meilenstein an, das Richtfest. ISMC ist ein Joint Venture des Chip-Riesen TSMC aus Taiwan und europäischen Partnern wie Bosch und Infineon. Das Projekt kostet mehr als 10 Milliarden Euro. Die Hälfte kommt vom deutschen Staat. Die ISMC-Fabrik soll dazu beitragen, die europäische Wirtschaft unabhängiger von Chips aus Asien zu machen. Die Dresdner Polizei ermittelt nach dem Überfall auf eine Bäckerei in Cotta. Ein Unbekannter hatte der Verkäuferin gestern früh ein Messer vorgehalten und Geld erbeutet. Anschließend lief der Täter davon. Die Frau blieb unverletzt. Nun werden Zeugen gesucht. Bei den Kommunalwahlen in Niedersachsen ist die CDU erneut die stärkste Kraft im Land. Laut vorläufigem Endergebnis kommen die Christdemokraten auf 27,2%. Dahinter folgen SPD und AfD. Die AfD hat ihr Ergebnis im Vergleich mit der letzten Kommunalwahl fast verdreifacht. Deutschlands aktuell bester Tennisspieler hat die US Open gewonnen. Der Hamburger Alexander Zverev siegte im Endspiel in New York gegen den US-Amerikaner Ben Sheldon in 4 Sätzen. Dem ZDF sagte Zverev nach dem Finale:
2: Ich weiß, es ist ein 5-Satz-Match. Ich weiß, dass viele Dinge passieren können. Er hat einen fast perfekten Satz gespielt im dritten Satz. Und ich wusste, dass ich ruhig bleiben sollte. Und ich habe meine Sachen weitergemacht und dann, ja, ich finde, einen fast perfekten 4. Satz gespielt und darüber bin ich sehr glücklich.
1: Zverev hatte in diesem Jahr bereits die French Open gewonnen und stand im Finale von Wimbledon. Für den 29-Jährigen ist es die bislang erfolgreichste Saison seiner Karriere. 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
3: Eine Minute nach um 11 ist es jetzt der RSA-Verkehrsreport. A4 Chemnitz Richtung Dresden, Höhe Chemnitz Mitte hat es einen Unfall gegeben und da ist jetzt die linke Spur gesperrt. A9 Berlin Richtung Halle Leipzig, zwischen Thurland und Bitterfeld-Wolfen sind die rechte und die mittlere Spur wegen Bergungsarbeiten gesperrt. Außerdem B101, der Schottenberg-Tunnel in beide Richtungen gesperrt. Und in Röcknitz ist die Hauptstraße zwischen dem Kreisverkehr und der Böhlitzer Straße wegen herunterhängenden Stromkabeln gesperrt. Blitzer habt ihr gesehen auf der A17 Prag Richtung Dresden Höhe Dölzschen in der 100er-Zone. Dann auf der B6 Oschatz Richtung Meißen Höhe Abzweig nach Reppen. B184 Leipzig Richtung Dessau zwischen Rackwitz und Schortau. Und in Leipzig stehen sie Friedrichshafener Straße stadtauswärts. Staus und Blitzer meldet ihr uns kostenlos unter 0800 0815 200. Gute Fahrt! Das Wetter im Freistaat. Es ist bewölkt heute. Vormittags kann es vereinzelt auch noch so ein bisschen regnen. Am Nachmittag kämpft sich vor allem im Nordwesten mal die Sonne raus. Und wir kriegen heute bis 21 Grad.
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3: Hallo zusammen. Die Übergangsjacke, die habt ihr schon aus dem Schrank geholt. Und der Schirm steht jetzt auch immer schon in Griffweite. Es wird Herbst. Warum sich im Herbst die Blätter verfärben, das checken wir gleich mal um 10:50. Und auch in den 80ern wurde schon gecovert. Und besonders beliebt waren die Songs von den Supremes. Ja, nicht nur Phil Collins hat da einen neu vertont, auch Kim Wilde. Und den hören wir jetzt hier bei RSA. Ich bin Turi und ich wünsche euch einen schönen Montag.

Stadionhymne von den Pet Shop Boys bei RSA. Da geht's mit stolz geschwellter Brust zum Gabelstapler. Ja, erst jetzt im September, da wird gewandert im Erzgebirge. Gleich zwei große Wanderfeste stehen an. Vom 20. bis zum 27. ist die Eurorando, Europas größtes Wanderfest. Das ist nur alle 5 Jahre. Da kommen bis zu 7000 Wandersleute. Und die Eurorando, die wird von Deutschland und von Tschechien zusammen ausgerichtet. Und dann ist auch noch vom 24. bis zum 27. September der Deutsche Wandertag in Oberwiesenthal. Mit großem Festumzug vom Bozidar nach Oberwiesenthal am 26. September. Und dass beide Wanderfeste parallel bei uns im Erzgebirge laufen, das war eigentlich nicht so geplant. Aber die Region, in der der Deutsche Wandertag stattfinden sollte, die ist kurzfristig abgesprungen und Oberwiesenthal übernimmt. Also Schuhe schnüren und mit Wandern. Und mit der kostenlosen RSA-App, da habt ihr auch immer mehr Musik aus den 80ern dabei. Zum Beispiel von Tony Carey, Room with a View.

0: Das ist ein Song, der uns motiviert, nochmal so richtig anzupacken hier bei RSA. 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Auch gern zum selber rumklugscheißen, wenn ihr irgendwo unterwegs seid. Und heute wird es herbstlich. Neumi von den RSA Muntermachern, der erklärt uns mal, warum sich Blätter im Herbst verfärben.
1: Und zwar, weil die Bäume ihre internen Staubsauger anwerfen. Wenn es kälter wird, saugt der Baum das wertvolle Chlorophyllgrün wie ein Staubsauger komplett aus dem Blatt zurück in den Stamm, um diese wichtigen Nährstoffe halt für den Frühling zu sichern, wieder abzuspeichern, damit das Chlorophyll nicht einfach runterfällt, weil das ist so ein bisschen wie die Solarzellen vom Baum. Ohne Chlorophyll geht gar nichts in Sachen Energie und Photosynthese beim Baum. Und damit das Blatt genau bei dieser Demontage nicht durch die Sonne verbrennt, also bis das Chlorophyll komplett raus ist, baut der Baum noch extra Marot als Sonnencreme in die Blätter mit ein.
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0: SA begleitet euch durch den ersten Arbeitstag der Woche und unsere herzlichen Glückwünsche gehen ins Erzgebirge. Von den 16 Finalistinnen und Finalisten, da hat sich ein Erzgebirger den Titel geholt. In welcher Disziplin? Wird er gleich bei mir um 10 nach halb 12. Außerdem schieben uns Wham in Richtung Mittagspause. Bisschen entspannter wird's mit Laidback. Und ein paar Sommergefühle habe ich auch noch für euch dabei von Inner Circle. 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

0: Eine Minute vor 11:30 der RSA Verkehrsreport. A4 Chemnitz Richtung Dresden, die ist Höhe Chemnitz Mitte nach einem Unfall gesperrt. Dann A9 Nürnberg Richtung Halle Leipzig, da ist die Abfahrt Bad Lobenstein nach einem Unfall gesperrt. A17 Dresden Richtung Prag zwischen Dresden-Gorbitz und Dresden-Südvorstadt. Vorsicht, eine Eisenstange auf der linken Spur. Und in Zwickau ist die Werdauer Straße zwischen der Kopernikusstraße und der Marienthaler Straße nach einem Unfall gesperrt. Blitze habt ihr gesehen. Auf der A17 Prag Richtung Dresden, Höhe Dölzschen in der 100er-Zone. Dann stehen sie auf der B6 Oschatz Richtung Meißen, Höhe Abzweig nach Reppen. B184 Leipzig Richtung Dessau zwischen Rackwitz und Schortau. Und in Leipzig wird geblitzt, Friedrichshafener Straße stadtauswärts. Habt ihr noch irgendwo einen Blitzer gesehen oder staut es sich noch irgendwo? Dann meldet euch rein, kostenlos unter 0800 085 10200. Gute Fahrt!
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0: Das Wetter im Freistaat. Es ist bewölkt. Ab und zu guckt mal die Sonne raus. Vor allem so im Nordwesten wird es heute Nachmittag dann doch noch mal recht freundlich. Bis 21 Grad heute. Morgen wird es schön. Viel Sonne, ein paar harmlose Wolken und noch mal spätsommerliche 26 Grad.
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Da setzen wir doch automatisch die Sonnenbrille auf, auch wenn die Sonne nicht scheint. Mit RSA geht's durch den Montagmittag. Und der deutsche Speedcarving-Meister ist Tino Schubert aus dem Erzgebirge. Jetzt am Wochenende, da waren ja die Meisterschaften in der Kettensägenkunst, also mit einer Kettensäge eine Skulptur aus Holz schnitzen auf Zeit. 16 Finalistinnen und Finalisten waren dabei und hunderte Zuschauer, als es in Krottendorf am Ende um die Wurst ging und gewonnen hat, eine Bank mit Rehkopfmotiv. Und die kam von Tino Schubert aus Gelenau im Erzgebirge. Platz 2 geht nach Brandenburg, Platz 3 nach Thüringen. So, herzlichen Glückwunsch, Tino, und wir feiern deinen Sieg jetzt ganz entspannt mit dem Bakerman Reggae aus Dänemark hier bei RSA.

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Mit ordentlich Schmackes wird da die nächste Heizung an die Wand gebaut. RSA begleitet euch auf der Baustelle. Und das geht jetzt an alle Handwerker. Wenn ihr bei jemandem zu Hause was macht, wie sollen wir uns verhalten? Sollen wir daneben stehen und quatschen? Oder lieber ruhig sein und zugucken? Oder lieber gar nicht mit dabei sein, also am liebsten den Raum verlassen? Wie hättet ihr es gerne? Meldet euch mal rein bei WhatsApp 0341 39374 mal die 8. Ne? An alle Klempner, an alle Heizungsbauer. Was soll man machen? Daneben stehen oder doch verschwinden? Auf jeden Fall ja bestimmt Radio anmachen. RSA natürlich, damit steigt die Laune direkt, wenn so 80er-Knaller wie Wake Me Up Before You Go Go kommen.

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10: Um 12 Uhr. Ich bin Cornelius Dreger. Nächster Meilenstein für die Chipindustrie in Sachsen. Heute steht bei ISMC im Dresdner Norden das Richtfest an. Hier entsteht eine hochmoderne Chipfabrik. Mehr von Daniel Bornberg.
11: An der Fabrik sind der Chip-Riese TSMC aus Taiwan und europäische Partner wie Bosch und Infineon beteiligt. Das Projekt kostet mehr als 10 Milliarden Euro. Die Hälfte davon kommt vom deutschen Staat. Die ISMC-Fabrik soll dazu beitragen, die europäische Wirtschaft unabhängiger von Chips aus Asien zu machen. Vor allem Chips für die Autoindustrie sollen hier in Zukunft hergestellt werden. Der Produktionsstart ist für Ende 2027 geplant.
10: Viele Autofahrer dürften es an der Zapfsäule schon gemerkt haben. Tanken ist in Deutschland so teuer wie noch nie. Laut ADAC kostete ein Liter Super E10 am Wochenende im Schnitt 2,27 Euro. Diesel lag bei 2,40 Euro. Mehr von Dirk Justus.
12: Ein wichtiger Grund sind die hohen Ölpreise. Durch den Krieg in Nahost fällt ein Teil der Versorgung aus. So greift der Iran regelmäßig Ölpipelines oder Raffinerien in den mit den USA verbündeten Golfstaaten an. Dazu kommt, wichtige Transportwege wie die Straße von Hormuz sind blockiert oder nur eingeschränkt nutzbar. Das macht Öl knapper und treibt die Preise weiter nach oben. Ein Fass der Nordseesorte Brent kostet inzwischen mehr als 107 Dollar.
10: Traumhafter Abschluss für ein traumhaftes Jahr. Alexander Zverev hat sich im Finale der US Open seinen zweiten Grand-Slam-Titel gesichert. Der Hamburger setzte sich am Abend gegen Ben Shelton durch. Damit hat er als zweiter Deutscher die US Open gewonnen, nach Boris Becker 1989. 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
13: Eine Minute nach um 12 der RSA Verkehrsreport. Die A4 Chemnitz Richtung Dresden ist Höhe Chemnitz Mitte nach einem Unfall gesperrt. Vorsicht, A17 Dresden Richtung Prag. Zwischen Dresden-Gorbitz und Dresden-Südvorstadt liegt eine Eisenstange auf der linken Spur. Auf der B101 ist der Schottenberg-Tunnel in beide Richtungen gesperrt. Und in Zwickau ist die Werdauer Straße zwischen der Kopernikusstraße und der Marienthaler Straße nach einem Unfall gesperrt. Geblitzt wird auf der B6 Oschatz Richtung Meißenhöhe, Abzweig nach Reppen. Dann auf der B184 Leipzig Richtung Dessau zwischen Rackwitz und Schortau. Dann in Leipzig Georg-Schumann-Straße Höhe Pittler-Straße stadteinwärts. Und noch einer in Leipzig Friedrichshafener Straße stadtauswärts. Staus und Blitzer meldet ihr uns kostenlos unter 0800 0815 200. Gute Fahrt! Das Wetter im Freistaat, ja, sie kämpft sich langsam durch, die Sonne. Heute gibt es noch den restlichen Tag über einen Mix aus Wolken und Sonne. Wirklich nur noch ganz, ganz selten mal so ein kleiner Regenschauer möglich. Und wir kriegen heute bis 21 Grad.
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13: Hallo zusammen, wir laden euch ein mit Adrenalin und einer tollen Familienzeit. Wie das geht, 10:50 jetzt. Aber erstmal hier die Queen of Rock'n'Roll bei RSA, Tina Turner. Ich bin Turi, kommt gut durch den Montag.

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Da kann man schon beim ersten Mal hören den Text auswendig. Gute Laune Pop aus Pforzheim hier bei RSA. Nochmal die Hecke verschneiden oder Rasen mähen. Morgen. Ja, morgen wird der schönste Tag der Woche. Es wird nochmal sonnig und warm bis 26 Grad. Außerdem soll es auch den ganzen Tag trocken bleiben, bevor es dann am Mittwoch wieder regnet. Also, ne? Nochmal das schöne Wetter genießen. Wer weiß, wie viele Tage da dieses Jahr überhaupt noch kommen. Mehr Musik aus den 80ern und Kulthits, die Spaß machen, haben wir aber hier jede Menge für euch bei RSA. Er war die Stimme von Bronski Beat und von den Common Arts und hat Ende der 80er auch Solo-Musik gemacht. Jimmy Somerville, bekannt geworden vor allem durch seinen Falsettgesang.

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0: Guten Appetit an alle, die gerade ihr Mittagessen genießen. RSA ist hier für euch. Kommt gut durch den ersten Arbeitstag der Woche. Und ich reiche hier gleich das Mikro weiter an Andy aus Plauen. Und zwar hat er uns sein Kult-Hit-Cover von The Other Ones geschickt. Welchen Song er sich da ausgesucht hat, hören wir gleich rein. 10:50. Außerdem gibt's noch mehr 80er-Mucke von France Gall, von Modern Talking und von Midnight Oil. Und der Song, der Atomic Kitten die Karriere gerettet hat, Whole Again, das war der letzte Versuch, die Karriere nochmal anzukurbeln, weil sonst hätte ihre Plattenfirma sie fallen lassen. Das ist mehr Musik aus den 80ern und Kulthits, die Spaß machen, in der nächsten halben Stunde hier bei RSA.
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0: Eine Minute vor 12:30 haben wir es jetzt, der RSA-Verkehrsreport. Die A4 Chemnitz Richtung Dresden ist Höhe Chemnitz Mitte nach einem Unfall gesperrt. A9 Berlin Richtung Halle-Leipzig zwischen dem Rastplatz Kapellenberg West und Wiedemar, da liegt eine Plane auf der Straße. Dann A17 Dresden Richtung Prag zwischen Dresden-Gobbitz und Dresden-Südvorstadt. Vorsicht, immer noch eine Eisenstange auf der linken Spur. Und in Zwickau, da ist die Werdauer Straße zwischen der Kopernikusstraße und der Marienthaler Straße nach einem Unfall gesperrt. Geblitzt wird auf der B6 Oschatz Richtung Meißenhöhe, Abzweig nach Reppen. Dann B184 Leipzig Richtung Dessau zwischen Rackwitz und Schottau. Leipzig Georg-Schumann-Straße Höhe Pittler-Straße statt einwärts. Und noch einer in Leipzig Friedrichshafener Straße statt auswärts. Staus und Blitzer meldet ihr uns kostenlos unter 0800 0815 200. Gute Fahrt!
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0: Das Wetter im Freistaat. Es ist bewölkt, aber die Sonne kommt schon immer mal so ein bisschen raus. Am Nachmittag sogar noch ein bisschen häufiger. Und wir kriegen heute bis 21 Grad. Und morgen wird es nochmal richtig spätsommerlich schön mit bis zu 26 Grad. Ganz viel Sonnenschein und trocken.
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0: HSA hier für euch bei der Arbeit und wir wollen wissen, wie musikalisch ist Sachsen?
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0: 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Und zwar sucht ihr euch euren Lieblingshit aus den 80ern oder aus den 90ern aus und dann nehmt ihr eure Version davon auf. 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Alle Infos findet ihr auch nochmal auf rsasachsen.de und mitgemacht hat auch Andi aus Plauen. Und wenn der als Koch in der Küche steht, da wird auch mal gesungen, und zwar Holiday von The Other Ones. Hey.

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kleine Erinnerung, nochmal eine Runde mit dem Hund rauszugehen, wenn ihr im Homeoffice seid oder der Hund mit im Büro ist. RSA ist hier für euch. Alexander Zverev hat's geschafft. Er hat das Finale der US Open gewonnen und hat's nicht mal gecheckt. Da läuft er so zu seinem Handtuch, denkt, er muss weiterspielen, will sich bloß schnell irgendwie den Schweiß abtupfen und dann sieht er, dass sich sein Team halt schon voll freut und dann wird klar, oh, Mensch, habe ich gewonnen. Herrlich. Und es ist ja schon der zweite Titel für ihn in diesem Jahr. Im Juni hat er ja die French Open gewonnen. Und wir bleiben direkt hier in Frankreich, zumindest musikalisch. Da lief 1987 ein Song im Radio hoch und runter, den wir auch jetzt hier bei RSA hören. Ella, Ella von France Gall.

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1: Um 13 Uhr. Ich bin Cornelius Dreger. Der Bau der neuen Chipfabrik von ISMC im Dresdner Norden kommt weiter voran. Heute ist der nächste Meilenstein erreicht worden, das Richtfest. ISMC ist ein Joint Venture des Chip-Riesen TSMC aus Taiwan und europäischen Partnern wie Bosch und Infineon. Das Projekt kostet mehr als 10 Milliarden Euro, die Hälfte kommt vom deutschen Staat. Die ISMC-Fabrik soll dazu beitragen, die europäische Wirtschaft unabhängiger von Chips aus Asien zu machen. Die Dresdner Polizei ermittelt nach dem Überfall auf eine Bäckerei in Cotta. Ein Unbekannter hatte der Verkäuferin gestern früh ein Messer vorgehalten und Geld erbeutet. Anschließend lief der Täter davon. Die Frau blieb unverletzt. Nun werden Zeugen gesucht. Tanken ist in Deutschland so teuer wie noch nie. Laut ADAC kostete Super E10 am Wochenende im Schnitt 2,27 Euro pro Liter. Ein neues Allzeithoch. Diesel lag bei 2,40 Euro. Hauptgrund sind die hohen Ölpreise. Wegen der Kämpfe im Nahen Osten und blockierter Transportwege kommt weniger Öl auf den Weltmarkt. Das treibt die Preise weiter nach oben. Ein Fass der Nordseesorte Brent etwa kostet inzwischen mehr als 107 Dollar. Kanada will noch enger mit der EU zusammenarbeiten. Premier Carney kündigte Gespräche über eine, so wörtlich, einzigartige Allianz an. Unter Carney hat sich Kanada zuletzt der EU immer mehr angenähert. Hintergrund ist auch der Handelsstreit mit den USA. Carney reist diese Woche nach Europa. 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
2: Eine Minute nach um eins haben wir es jetzt, der RSA-Verkehrsreport. Die A4 Chemnitz Richtung Dresden ist Höhe Chemnitz Mitte nach einem Unfall gesperrt. A9 Berlin Richtung Halle-Leipzig zwischen dem Rastplatz Kapellenberg West und Wiedemar Vorsicht, da liegt eine Plane auf der Straße. A17 Dresden Richtung Prag zwischen Dresden-Gorbitz und Dresden-Südvorstadt, Vorsicht, immer noch eine Eisenstange auf der linken Spur. Und in Zwickau, da ist die Werdauer Straße zwischen der Kopernikusstraße und der Marienthaler Straße nach einem Unfall gesperrt. Blitzer habt ihr gesehen. Auf der B6 Oschatz Richtung Meißen, Höhe Abzweig nach Reppen. Dann auf der B184 Leipzig Richtung Dessau zwischen Rackwitz und Schortau. In Leipzig stehen sie Georg-Schumann-Straße, Höhe Pittler-Straße statt einwärts. Und noch einer in Leipzig, Friedrichshafener Straße statt auswärts. Habt ihr noch irgendwo einen Blitzer gesehen oder staut es sich noch irgendwo? Dann ruft uns an unter der 0800 0815 200. Die Nummer ist kostenlos und wir geben dann eure Meldung an alle anderen weiter. Gute Fahrt! Das Wetter im Freistaat ist heute schon eher bewölkt, aber die Sonne kämpft sich immer mal durch und wir kriegen heute bis 21 Grad.
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2: Hallo zusammen. Wir gucken gleich mal zusammen in euren Geschirrschrank. Da habt ihr vielleicht noch was rumstehen, das für das Industriemuseum in Chemnitz interessant sein könnte. 10 nach 1 und jetzt der Soul Survivor von CC Catch. Ich bin Turi und ich wünsche euch einen schönen Montag.

Ohne Stress geht's durch den Montagmittag mit RSA. Schön die Energie für die ganze Woche einteilen. Zu DDR-Zeiten, da gab's die weißen Teller mit dem grünen Rand in allen Kantinen und vor allem natürlich auch in den Bahnen. Mitropa-Geschirr. Und genau das wird jetzt gesucht. Das Industriemuseum in Chemnitz plant eine Ausstellung Mitropa zwischen Bahnsteig und Besteck. Und dafür werden historische Objekte gesucht. Also Speisekarten, Uniformen, Fotos und eben auch das ikonische Mitropa-Geschirr. Bis heute könnt ihr da eure Schätze noch anmelden und die werden dann Mitte November ausgestellt. Für seine Musik hat er den Order of the British Empire bekommen. Fergal Sharkey. Freuen wir uns mit ihm zusammen hier bei RSA mit A Good Heart.

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0: Da schwurfen wir zu 70er-Musik durch den Verkaufsraum und gucken nochmal, ob die Regale ordentlich bestückt sind. RSA ist hier für euch. Die Handwerker kommen. Ja, vielleicht um den Abfluss zu reparieren oder um Fenster einzubauen oder ein Zimmer zu tapezieren. Und die Frage ist doch, was machen wir da? Also daneben stehen und quatschen oder lieber ruhig sein oder lieber gar nicht da sein, also den Raum verlassen? Monello hat unsere Sprachnachricht bei WhatsApp geschickt an die 03413937 und 4x8.
1: Das Beste wird sein, wenn der Kunde mir das erklärt, was der Fehler ist und sich dann verkrümelt und seine Sachen macht und nie immer dazwischen quatscht. Warum machen Sie das so? Oder warum wird das so gemacht? Das nervt der Kunde. Das kann man es auch gleich alleine machen, das ist meine Meinung, ne? Okay.
0: Also der Monello, der schmeißt uns raus. Aber auf jeden Fall sollen wir doch bestimmt Radio anmachen. RSA, denn damit steigt die Laune direkt, wenn dann so 80er-Knaller-Songs kommen wie Wild Boys.

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Minute vor halb zwei haben wir es jetzt, der RSA-Verkehrsreport. Die A4 Chemnitz Richtung Dresden ist Höhe Chemnitz Mitte nach einem Unfall gesperrt. A9 Berlin Richtung Halle-Leipzig zwischen Turland und Bitterfeld-Wolfen. Da sind die rechte und die mittlere Spur wegen Bergungsarbeiten gesperrt. Auf der B101 ist der Schottenberg-Tunnel in beide Richtungen gesperrt. Und in Zwickau

0: Zwickau die Werdauer Straße zwischen der Kopernikusstraße und der Marienthaler Straße nach einem Unfall gesperrt. Blitze habt ihr gesehen auf der B6 Oschatz Richtung Meißenhöhe, Abzweig nach Reppen. Dann auf der B184 Leipzig Richtung Dessau zwischen Rackwitz und Schortau. In Leipzig wird geblitzt, einmal Georg-Schumann-Straße, Höhe Pittler-Straße stadteinwärts und noch einer Friedrichshafener Straße stadtauswärts. Staus und Blitzer meldet ihr uns kostenlos unter 0800 0815 200. Gute Fahrt!
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0: Das Wetter im Freistaat. Viele Wolken, aber auch immer mal Sonne zwischendurch. Es bleibt fast überall trocken und heute werden es bis 21 Grad. Morgen schönster Tag der Woche, nochmal bis 26 Grad, also spätsommerlich warm. Dazu auch ganz viel Sonnenschein und nur ein paar harmlose Wolken, die mal durchziehen können.
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Ein guter Laune-Kulthit hier von Ronan Keating bei RSA. Kommt gut durch den ersten Arbeitstag der Woche. Und jetzt im September, da wird gewandert im Erzgebirge. Gleich zwei große Wanderfeste stehen nämlich an. Vom 20. bis zum 27. ist die Euro-Randu, Europas größtes Wanderfest. Das ist nur alle 5 Jahre und es kommen bis zu 7000 Wandersleute. Die Euro-Randu wird von Deutschland und von Tschechien zusammen ausgerichtet. Und dann ist auch noch vom 24. bis zum 27. September der Deutsche Wandertag in Oberwiesenthal. Ja, mit großem Festumzug vom Bozidar nach Oberwiesenthal am 26. September. Und ja, dass beide Wanderfeste jetzt irgendwie parallel bei uns im Erzgebirge laufen, war nicht so geplant. Aber die Region, die eigentlich den Deutschen Wandertag ausrichten wollte, ist kurzfristig abgesprungen und Oberwiesenthal übernimmt. Wir sind Batman des Wanderns. Also Schuhe schnüren und mitwandern und mit der kostenlosen RSA-App. Da habt ihr uns dann auch immer dabei mit mehr Musik aus den 80ern. Zum Beispiel für den schnellen Schritt Europe.

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0: Karibik-Feeling mit Steel Drum von Earth and Fire bei RSA. Was tun gegen eine Knobi-Fahne und warum wird manchen Menschen als Beifahrer im Auto eigentlich schlecht? Bei Neumis Klugschiss am Morgen gibt's jeden Tag lustige und interessante Fakten für euch, auch gern zum selber rumklugscheißen unter den Freunden oder Kollegen. Und heute wird's herbstlich. Neumi von den RSA-Muntermachern erklärt uns mal, warum sich die Blätter im Herbst verfärben.
1: Und zwar, weil die Bäume ihre internen Staubsauger anwerfen. Wenn's kälter wird, saugt der Baum das wertvolle Chlorophyllgrün wie ein Staubsauger komplett aus dem Blatt zurück in den Stamm, um diese wichtigen Nährstoffe halt für den Frühling zu sichern, wieder abzuspeichern, damit das Chlorophyll nicht einfach runterfällt, weil das ist so ein bisschen wie die Solarzellen vom Baum. Ohne Chlorophyll geht gar nichts in Sachen Energie und Photosynthese beim Baum. Und damit das Blatt genau bei dieser Demontage nicht durch die Sonne verbrennt, also bis das Chlorophyll komplett raus ist, baut der Baum noch extra Marot als Sonnencreme in die Blätter mit ein.
0: Noch mehr Wissen zum Angeben hört ihr jeden Morgen bei uns, bei den RSA-Muntermachern, immer um 6.40 Uhr und um 8.40 Uhr.

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1: Um 14 Uhr, ich bin Gisa Weber. Sachsen ist bei der Bildung weiter in Deutschland ganz vorn. Der Freistaat behauptet Platz 1 in einem Vergleich des Instituts der Deutschen Wirtschaft Köln. Mehr von Eva-Maria Wölfel.
2: An die 100 Kriterien haben die Experten beim IW Köln für ihren Bildungsmonitor bewertet. Danach hatte Sachsen etwa die beste Schulqualität und die geringste Bildungsarmut. Auch bei der Förderinfrastruktur und der Forschungsorientierung ist der Freistaat top. In weiteren Bereichen liegt Sachsen in der Spitzengruppe. Zu tun bleibt aber auch noch etwas. In Kitas gibt es etwa zu wenige Erzieher pro Kind und Kinder werden relativ spät eingeschult.
1: Der Bau der neuen Chipfabrik von ISMC im Dresdner Norden kommt weiter voran. Jetzt wird das Richtfest gefeiert. ISMC ist ein Joint Venture des Chipriesen TSMC aus Taiwan und europäischen Partnern wie Bosch und Infineon. 10 Milliarden Euro werden investiert. Die Hälfte der Summe kommt vom deutschen Staat. Tanken ist in Deutschland so teuer wie noch nie. Super E10 kostete laut ADAC gestern im Schnitt 2,27 Euro pro Liter. Ein neues Allzeithoch. Auch Diesel stieg und liegt bei gut 2,40 Euro. Gründe sind die blockierte Straße von Hormus und Angriffe auf wichtige Öl- und Transportanlagen in der Golfregion. Tennisprofi Alexander Zverev hat den zweiten Grand-Slam-Titel seiner Karriere gewonnen. Der Hamburger hat sich im Finale der US Open in New York gegen den Amerikaner Ben Shelton in 4 Sätzen durchgesetzt. Zverev krönt damit das erfolgreichste Jahr seiner Karriere. 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
3: Eine Minute nach um 2 der RSA-Verkehrsreport. A9 Berlin Richtung Halle-Leipzig. Zwischen Thurland und Bitterfeld-Wolfen sind die mittlere und die rechte Spur wegen Bergungsarbeiten gesperrt. A14 Leipzig Richtung Nossen. Zwischen Grimma und Mutschen. Vorsicht, ein Auto liegen geblieben auf der rechten Spur. Dann hat es einen Unfall gegeben auf der A72 Zwickau Richtung Chemnitz. Zwischen Stolberg Nord und Chemnitz Süd. Und auf der B101 ist der Schottenberg-Tunnel in beiden Richtungen gesperrt. Geblitzt wird auf der B184 Leipzig Richtung Dessau. Zwischen Rackwitz und Schortau. In Leipzig Georg-Schumann-Straße, Höhe Pittler-Straße stadteinwärts und noch einer in Leipzig Friedrichshafener Straße stadtauswärts. Staus und Blitzer meldet ihr uns kostenlos unter 0800 0815 200 und wir geben es dann für euch an alle anderen weiter. Gute Fahrt! Das Wetter im Freistaat. Da wechseln sich die Wolken heute mit so ein bisschen Sonne ab. Es bleibt fast überall trocken bei bis zu 21 Grad.
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3: Hallo zusammen, gleich ist wieder euer musikalisches Talent gefragt. Ohren aufsperren für alle Hobbymusiker um 2:50 und für alle, die die Musik lieber hören, statt sie selber zu machen, habe ich jetzt Chris de Burgh für euch mit dabei. Ich bin Turi, kommt gut durch den Montag mit RSA.

Was für eine tolle Stimme, Maggie Reilly bei RSA. 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

0: meistens ungewöhnliche Töne von Rockröhre Susi Quattro hier bei RSA. Wenn ihr If You Can't Give Me Love vielleicht mal als so richtig krassen Rocksong hören wollt, ja dann covert ihn doch einfach.
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0: 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Klingt mir doch verdächtig nach Akkordeon im Hintergrund. Daniela, du bist bei unserer Jury-Auswahl mit dabei. Und jetzt seid ihr dran.
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0: RSA ist an eurer Seite beim Schleifen, Putzen und Schnippeln. 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Außerdem ein 90er Hip-Hop-Kult-Hit. Das alles in der nächsten halben Stunde hier bei RSA.
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2: Eine Minute vor 3 ist es jetzt, der RSA-Verkehrsreport. Fahrt vorsichtig auf der A9 Berlin Richtung Halle-Leipzig. Zwischen Thurland und Bitterfeld-Wolfen sind die rechte und die mittlere Spur gesperrt wegen Bergungsarbeiten. A14 Leipzig Richtung Nossen, zwischen Grimma und Mutschen, da steht ein liegengebliebenes Auto auf der rechten Spur. A72 Zwickau Richtung Chemnitz, zwischen Stolberg Nord und Chemnitz Süd hat es einen Unfall gegeben. Auch dort bitte vorsichtig fahren. Und auf der B101, da ist der Schottenberg Tunnel in beiden Richtungen gesperrt. Blitze habt ihr gesehen. Auf der B184 Leipzig Richtung Dessau zwischen Rackwitz und Tortau. In Leipzig Georg-Schumann-Straße, Höhe Pittler-Straße stadteinwärts. Und noch einer in Leipzig Friedrichshafener Straße stadtauswärts. Habt ihr sonst noch irgendwo einen Blitzer gesehen oder staut es sich? Dann ruft uns an, kostenlos unter 0800 085 10 200. Gute Fahrt!
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2: Das Wetter im Freistaat. Es ist größtenteils bewölkt, vor allem jetzt am Nachmittag.

0: kommt aber auch öfter mal die Sonne raus. Und wir kriegen heute bis 21 Grad. Morgen wird's nochmal richtig schön. Viel Sonne, paar harmlose Wolken ziehen ab und zu durch und es gibt spätsommerliche 26 Grad.
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Bei dem Song, da ist ganz viel Nostalgie mit dabei hier bei RSA. Ja, einer der ersten Rap-Songs, die nicht Gangster waren, sondern massentauglich. Wir haben einen neuen deutschen Meister. Tino Schubert aus dem Erzgebirge ist Meister im Speed-Carving. Also mit einer Kettensäge eine Skulptur aus Holzschnitzen und das auf Zeit. Dieses Wochenende war das Finale der deutschen Meisterschaften in Krottendorf und der Pokal, ja, der ist halt gleich im Erzgebirge geblieben. Genauer gesagt, in Gehlenau. Platz 2 geht nach Brandenburg und Platz 3 nach Thüringen. Herzlichen Glückwunsch an Tino und wir feiern jetzt deinen Sieg mit dem großen Nummer 1-Hit von Falco. Der einzige deutschsprachige Song, der jemals in den US-Charts auf Platz 1 stand. Hier bei RSA.

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0: Ganz entspannt geht's in Richtung erster Feierabend dieser Woche. Und in diesen Feierabend begleitet euch gleich ab 3 Uwe Heuer hier im Gute-Laune-Nachmittag.
1: Juhu!
0: Juhu!
1: Zwei tolle Geschichten aus den zwei großen Städten bei uns in Sachsen. Die eine ist am Wochenende passiert und die andere wird heute passieren. Um was es geht, ihr erfahrt's in der nächsten Stunde, also gegen 15:20. Bleibt mal schön dran. Und das ist ein weiteres Erlebnis, was wir euch allen gönnen. Wartet auch noch auf euch. Heute Nachmittag. Mehr dazu. Geh kurz nach 4. Hier.
0: Also jetzt zu einem der Sachen musst du ein bisschen mehr sagen. Also jetzt bin ich hier unheimlich neugierig. Lass mich nicht an der ausgestreckten Hand verhungern.
1: Was in Zukunft passieren wird, das ist nicht nur eine schöne Sache für alle Leipzigerinnen und Leipziger, sondern eben halt auch für all diejenigen, die wieder in Zukunft zu Besuch sein werden in der Messestadt. Was Neues, eine neue Attraktion, wo man sich vielleicht auch, wenn man will, sportlich betätigen kann. Aber nicht muss.
0: Okay, der Gute-Laune-Nachmittag, gleich geht's los um 3 hier bei RSA mit Uwe Heuer.

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2: Um 15 Uhr, ich bin Gisa Weber. Großer Tag für Sachsens Chipindustrie. Nur 2 Jahre nach dem ersten Spatenstich hat ESMC Richtfest für sein neues Werk gefeiert. Der taiwanesische Halbleitergigant TSMC will dort Chips etwa für die Autobranche bauen. Gemeinsam mit Bosch, Infineon und NXP. Die Investition liegt bei über 10 Milliarden Euro. Schon nächstes Jahr soll die Fertigung anlaufen. Sachsens Ministerpräsident Kretschmer sagte vor Ort:
3: Dass das möglich ist, eine Baustelle mit so vielen Menschen in so kurzer Zeit mit dieser Präzision zu haben, das habe ich nicht gewusst. Ich habe sowas auch noch nie erlebt. Das ist Deutschlandgeschwindigkeit. Wenn wir so in Deutschland alle unsere Infrastruktur bauen würden, wären wir absolut wettbewerbsfähig.
2: Sachsen ist bei der Bildung weiter deutschlandweit Spitze. In einem Vergleich des Instituts der deutschen Wirtschaft Köln behauptet der Freistaat Platz 1, wenn auch mit einer etwas schlechteren Gesamtbewertung als im Vorjahr. Sachsen hat dennoch etwa weiter die beste Schulqualität und die geringste Bildungsarmut. Tanken bleibt in Deutschland extrem teuer. Demnach kostete ein Liter Super E5 an manchen Tankstellen 2,46 Euro. Diesel lag bei fast 2,60 Euro, so viel wie noch nie. Hauptgrund sind gestiegene Rohölpreise wegen der blockierten Straße von Hormuz und der angespannten Lage an weiteren wichtigen Öltransportwegen. Traumhafter Abschluss für ein traumhaftes Jahr. Alexander Zverev hat sich im Finale der US Open seinen zweiten Grand-Slam-Titel gesichert. Der Hamburger setzte sich am Abend gegen Ben Shelton durch. Damit hat er als zweiter Deutscher die US Open gewonnen, nach Boris Becker 1989. 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
4: Es ist kurz nach 3, hier ist der RSA-Verkehrsreporter, ich bin Uwe Heuer. A13 Richtung Dresden zwischen Rastplatz Finkenberg und Marsdorf. Vorsicht, da liegen Holzteile auf der Fahrbahn. A72 Zwickau Richtung Chemnitz zwischen Stolberg Nord und Chemnitz Süd hat es einen Unfall gegeben, da gibt es schon Stau. Und auf der B101 ist der Schottenbergtunnel in beiden Richtungen gesperrt. Blitzer, einer in Leipzig, Georg-Schumann-Straße, Stadt einwärts. Und wenn da noch was fehlen sollte, ihr habt noch Staus oder weitere Blitzer gesehen, dann ruft einfach an. Das Ganze ist kostenfrei, wie immer. Unsere Hotline ist die 0800 0815 200. Und wir wünschen euch eine gute Fahrt. Das RSA-Wetter für den Freistaat, ja, wird ja immer schöner heute Nachmittag. Die Wolken lockern auf. Aktuell sind wir in Döbeln mit 18 Grad dabei. Die Höchstwerte so um die 21 Grad. In der kommenden Nacht dann meist gering bewölkt, sternenklar. Und es bleibt trocken, geht runter auf 14 bis 7 Grad.
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4: Der Montagnachmittag, es ist kurz nach 3, mal mit der gesamten Familie wieder einen Tag Spaß haben, ohne auf die Kohle schauen zu müssen. RSA macht's möglich. Wie genau? Ihr erfahrt's gegen 15:20. Bleibt schön dran. Bis dahin gleich Musik von Sting mit Fields of Gold. Und das hier ist ein absoluter Kulthit aus den 80ern. Die Bangles sind dabei. Zum Start in den Montagnachmittag fürs Nachmittagskäffchen. Hier ist Manic Monday. Das sind die Kulthits, die Spaß machen hier bei RSA.

bekannte Klänge am Montagnachmittag hier bei RSA. Ja, wenn man aber wie der Thomas in Meißen heute noch ein bisschen durchhalten muss, nämlich bis abends 19 Uhr, na dann legen wir mal so ein bisschen schwunghafte Klänge auf, die euch noch ein bisschen Energie liefern. Sozusagen der Koffeinschub in musikalischer Form. Jetzt von zwei ganz großen, Philip Bailey und Phil Collins, hier zusammen mit Easy Lover. Das sind die Kulthits, die Spaß machen am Montagnachmittag hier.

0: Das ist der Gute-Laune-Nachmittag hier bei RSA. Und Gute-Laune macht es ja auch immer, wenn man mal wieder eingeladen wird. 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
0: 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Angemeldet für die Aktion hat sich auch Sally aus Wurzen. Montagnachmittag, Sally, hast du jetzt schon frei?
2: Ja, ich genieße noch die Zeit ohne Kinder. Die werde ich dann bald holen.
0: Also am Nachmittag noch mal Zeit zum Durchatmen. Und eine gute Botschaft gibt es von uns dazu. Du gewinnst deine Tickets für den RSA-Hörertag. Meinen herzlichen Glückwunsch.
2: Dankeschön.
0: Du hast dich angemeldet mit 6 Tickets. Wer kommt denn da bei dir alles mit?
2: Naja, wir sind 5-köpfige Familie.
0: Na wunderbar, dann lohnt es sich ja richtig in diesem Fall. Mensch, dann sehen wir uns ja dann beim RSA-Hörertag und ich freue mich, euch zu treffen.
2: Genau, danke schön. Wir danken für die Karten. Ja. Vielen, vielen Dank.
0: Genieß noch ein bisschen die Zeit, bevor es wieder trubelig wird zu Hause, ja?
2: Genau, machen wir.
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1: Mit Uwe Schimonek. In Chemnitz und im Raum Zwickau bekommen Frauen vergleichsweise viele Kinder. Laut Statistischem Landesamt lag der Schnitt bei Chemnitzerinnen im entsprechenden Alter im vergangenen Jahren bei 1,22 Kindern, mehr als landesweit. Im Landkreis Zwickau lag die Zahl noch etwas höher. Mehr von Eva-Maria Wölfel.
2: Insgesamt kommen im Freistaat immer weniger Kinder zur Welt. Im vergangenen Jahr waren es rund 23.000. Mehr als 1.500 weniger als im Jahr davor. Seit 2017 geht der Trend damit nach unten. Davor hatte es ein Zwischenhoch gegeben. Auch die durchschnittliche Kinderzahl sinkt seit Jahren auf 1,16 im vergangenen Jahr.
1: In Brand-Erbesdorf haben Unbekannte in einer Firma Beute im Wert von mehreren tausend Euro gemacht. Die Täter drangen laut Polizei am Wochenende über ein Kellerfenster in den Betrieb ein. In den Räumen stahlen sie Bürotechnik und Bargeld. Nun suchen die Beamten nach den Tätern. Drei Denkmalpreise hat der Landkreis Mittelsachsen vergeben. Leisnigs Ex-Bürgermeister Heiner Stephan überzeugte die Jury mit seiner ehrenamtlichen Arbeit. Preise gingen auch an die Arbeitsgruppe Kirchturm Bertelsdorf und zwei Berliner Architekten für ihre Arbeit an der Baumwollspinnerei in Flöha. 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
3: Kurz nach 16:30, hier ist der RSA-Verkehrsreport. Ich bin Uwe Heuer. Die B173 ist zwischen der A72 Abfahrt Plauen Ost und dem Abzweig Vogtsgrün nach einem Unfall gesperrt. Dann gibt's noch Blitzer in Leipzig. Georg-Schumann-Straße stadteinwärts. Vorsicht in Plauen in der Martin-Luther-Straße stadteinwärts. In Werdau steht ein Blitzer in der Weststraße Richtung Krimmitschau.

0: Und wenn da jetzt noch was fehlen sollte, ihr habt noch Staus oder weitere Blitzer gesehen, dann ruft einfach an. Das Ganze ist kostenfrei. Unsere Hotline ist die 0800 0815 200 und wir wünschen euch eine gute Fahrt.
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0: Das RSA-Wetter für den Freistaat ist heute Nachmittag ein recht freundliches Wetter. Aktuell sind wir in Taucha mit 20 Grad dabei. Und wenige Wolken gibt es dann auch in der kommenden Nacht. Es geht runter auf 14 bis 7 Grad und es bleibt auch trocken. Für das RSA der Montagnachmittag auf dem Weg in den Feierabend mit mehr Musik aus den 80ern für euch von Joy mit Touch by Touch.

ganz entspannt in Richtung Montag Feierabend mit RSA im Ohr. Heute ein großer Tag in Leipzig. Da wird in ein paar Minuten ein weiteres Teilstück des freigelegten Elstermühlgrabens freigegeben. Vor Jahrzehnten alles verrohrt, weil das Wasser zu stinkend und zu dreckig war. Jetzt holt man in den letzten Jahren immer weitere Teilstücke wieder an die Oberfläche zurück und macht sie auch für Freizeitsportler nutzbar. Jetzt kommen 1,5 Kilometer Kanu-Paddelstrecke dazu, die auch vom kürzlich eröffneten Stadthafen befahrbar gemacht wurden. Ihr habt es gehört hier bei RSA. Also wer in Zukunft mal in Leipzig vorbeischaut, gerne mal mit besuchen, lohnt sich definitiv. Hier ist RSA mit mehr Musik aus den 80ern von Desiree Less.

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Mr. Rod Stewart hier im Gute-Laune-Nachmittag bei RSA mit dabei. Nach einer Herz-OP ist er wieder auf dem Weg der Besserung und hofft, in gar nicht allzu ferner Zeit wieder Konzerte geben zu können mit seinen 81. Ausrufezeichen. Hier ist RSA. Für euch mehr Musik aus den 80ern in diesem Fall. Adlige Musik. Prinzessin Stephanie von Monaco. Hier ist Irresistible.

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1: Um 16 Uhr, ich bin Gisa Weber. Erst vor 2 Jahren hatte ISMC an seiner Dresdner Großbaustelle den ersten Spatenstich gesetzt. Heute ist nun das Richtfest für das künftige Halbleiterwerk gefeiert worden. Die Kosten für den gigantischen Bau am Flughafen liegen bei über 10 Milliarden Euro. Der taiwanesische Chipproduzent TSMC will dort mit Bosch, Infineon und NXP zusammenarbeiten. ISMC-Präsident Christian Keutsch sagte vor Ort:
2: Das sind alles große Automobilzulieferer, ja. Und man wollte eine Fabrik in derselben Zeitzone haben. Das macht Innovation einfacher. Lieferketten kann man nicht als gegeben nehmen. Dementsprechend eine Fabrik von TSMC in Europa zu haben, war der große Wunsch. Und jetzt sieht man, dass der Wunsch Realität wird.
1: Rettungskräfte haben am Mittag die Waser-Oberschule in Dresden-Strehlen evakuiert. Mehr als 100 Schüler und Lehrkräfte hatten über gereizte Atemwege, Schwindel und Kopfschmerzen geklagt. 22 Menschen wurden ins Krankenhaus gebracht. Was dazu geführt hat, ist bisher völlig unklar. Städte und Gemeinden sollen besser auf Krisen und Angriffe vorbereitet sein. Innenminister Dobrindt plant dafür ein Paket über 10 Milliarden Euro. Das Geld soll vor allem in Technik und Ausbildung fließen. Klassische Bunker hält der CSU-Politiker dagegen für zu teuer. Europa will die Arktis stärker in seine Sicherheitspläne einbinden. Beim EU-Gipfel in Finnland ging es vor allem um Schutz vor Russland. Geplant sind eine europäische Eismeerflotte und besser geschützte Unterseekabel. Kanzler Merz kündigte an, dass auch Deutschland dafür mehr Verantwortung übernehmen will. 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
3: Vielen Dank, Kollegen. Und damit kurz nach 4. Hier ist der RSA-Verkehrsreport. Ich bin Uwe Heuer. A4 Chemnitz Richtung Dresden. Zwischen Dreieck-Nossen und Wilsdruf. Da liegen Gegenstände auf der linken Spur. Die B173 ist zwischen der A72 Abfahrt Plauen-Ost und dem Abzweig nach Vogtsgrün nach einem Unfall gesperrt. Und dann gibt's noch Blitzer auf der B174 zwischen Schopau und Hohendorf. Dann in Leipzig, Prinz-Eugen-Straße stadtauswärts. Nochmal Leipzig, Georg-Schumann-Straße stadteinwärts. Und in Oelsnitz im Vogtland in der Falkensteiner Straße steht auch noch einer. Staus und Blitzer bitte immer melden an unserer kostenfreien Hotline. Das ist die 0800 0815 200. Und wir wünschen euch eine gute Fahrt. Das RSA-Wetter für den Freistaat ist heute Nachmittag ein schönes Wetter. Viel Sonnenschein, ein paar Wolken ziehen durch, aber es bleibt trocken. Aktuell sind wir Görlitz mit 20 Grad dabei. Kommende Nacht wird sternenklar und trocken. Hier und da wird sich ein bisschen Nebel bilden, geht auf 14 bis 7 Grad runter.
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3: Um kurz nach 4 am Montagnachmittag 2000 Euro warten immer noch auf euch. 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Bleibt schön dran. Bis dahin genießen wir gleich Musik von Ozzy Osbourne. Der ist dabei mit Dreamer. Und das hier ist der nötige Push auf den letzten Metern Richtung Montag Feierabend. Die Kombination sind dabei. Kult-Hit aus den 80ern. Hier ist Don't Leave Me This Way. Schönen Nachmittag, Sachsen.

Da kann man schön durchatmen. Montagnachmittag, RSA im Ohr mit den Kulthits, die Spaß machen. Geht's dann zum Einkauf, ne? Leergut vom Wochenende wegbringen. RSA ist dabei mit mehr Musik aus den 80ern. Hier von Softcell, hier ist Tainted Love.

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Und am Wochenende hat es nochmal ein absolutes Highlight für alle Badefans gegeben. Die Freibäder machen ja so nach und nach zu und die städtische Bäderbetrieb in Dresden hatte am Sonnabend nochmal einen Hundebadetag organisiert. Das erste Mal und zur Premiere im Naturbad Mockritz kamen knapp 100 Hunde mit ihren Frauchen und Herrchen. Und zwei Hunde haben sogar die Wasserrutsche ausprobiert. Dazu sind dann auch noch einige Besitzerinnen und Besitzer mit ins Wasser gegangen. Also ich glaube, das wird nicht das letzte Mal sein, dass man so eine Aktion dann zum Schluss der Badesaison organisiert. Tolle Idee, wie ich finde. Und für euren Weg in den Montagfeierabend mehr Musik aus den 80ern von Sandra.

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0: SA-Kult-Hit-Cover unserer preisgekrönten Aktion. Und welchen Song er sich rausgesucht hat, das ist ein ganz besonderer Song, der heute vor allen Dingen an diesem Tag besonders wichtig ist. Warum? Ihr erfahrt es gegen 16:40. Bleibt schön dran.
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1: Mit Uwe Schimonek. In Chemnitz bekommen Frauen vergleichsweise viele Kinder. Letztes Jahr bekamen Chemnitzerinnen im entsprechenden Alter im Schnitt 1,22 Kinder, mehr als landesweit. Insgesamt kommen im Freistaat immer weniger Kinder zur Welt. Laut Statistischem Landesamt waren es letztes Jahr rund 23.000. Sie haben alte Gebäude gerettet und sind dafür nun geehrt worden. Drei Denkmalpreise hat der Landkreis Mittelsachsen an Ehrenamtliche verliehen. Mehr von Eva-Maria Wölfel.
2: Leisnigs Ex-Bürgermeister Heiner Stephan hat sich in Vereinen für den Erhalt der historischen Bausubstanz in Leisnig stark gemacht, auch nach Ende seiner Amtszeit. Die Jury lobte etwa seine Weitsicht und Tatkraft. Ein weiterer Preis ging an die Arbeitsgruppe Kirchturm Bertelsdorf. Sie kämpft für den Erhalt des Turms. Und es wurden zwei Berliner Architekten geehrt, und zwar für ihre Arbeit an der ehemaligen Baumwollspinnerei in Flöha.
1: Der Landkreis Mittelsachsen unterstützt Sportvereine in diesem Jahr mit fast einer Dreiviertelmillion Euro. Durch zusätzliche Mittel konnten weitere Investitionsanträge bewilligt werden, heißt es beim Landratsamt. So kann etwa der Döbelner SC seinen Rasenplatz sanieren. 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
3: Kurz nach 5:30 hier ist der RSA-Verkehrsreporter. Ich bin Uwe Heuer. Die B173 ist aktuell zwischen der A72 Abfahrt Plauen Ost und dem Abzweig nach Vogtsgrün nach einem Unfall gesperrt. Und Blitzer gibt's heute Nachmittag in Leipzig in der Prinz-Eugen-Straße stadtauswärts. Vorsicht in Oelsnitz im Vogtland in der Falkensteiner Straße, in Thum in der Stolberger Straße Richtung Jansbach und auf der B6 in Reichenbachl, also in der Oberlausitz in Höhe der Nieskier Straße. Staus und Blitzer bitte immer melden an unserer kostenfreien Hotline. Das ist die 0800 0815

0: 200 und die könnt ihr natürlich auch gerne nutzen für Dinge, die sich eventuell schon wieder erledigt haben. Gute Fahrt wünsche ich.
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0: Das RSA-Wetter für den Freistaat ist heute Nachmittag ein richtig schönes Spätsommerwetter. Wir sind aktuell in Zwickau mit 20 Grad dabei. In der kommenden Nacht ist es meist sternenklar. Hier und da wird es ein bisschen Nebel geben. Geht auf 14 bis 7 Grad runter. Und morgen, der Dienstag, anfangs hält sich da stellenweise der Nebel noch ein bisschen länger. Ansonsten kommt die Sonne gut durch und das Ganze morgen bei 23 bis 25 Grad. Herrlich, ja? Das sind Aussichten, ja, Aussichten für den Montagnachmittag. Mehr 80er für euch. In diesem Fall zum Durchatmen. Kultiges von Alphaville. Hier ist Forever Young.

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Und jetzt hören wir nochmal das Original von Aha, Crying in the Rain. Und da sagen wir heute übrigens Happy Birthday an den Sänger Morten Harket. Der wird heute 67.

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Mit KISS rocken wir uns Richtung Montag Feierabend. Das ist RSA. 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
7: Um 17 Uhr. Ich bin Gisa Weber. Die Arbeiten am Dresdner Chipwerk von ISMC kommen voran. Nun ist auf der Großbaustelle am Flughafen das Richtfest gefeiert worden. Der taiwanesische Chiphersteller TSMC will dort künftig Chips etwa für die Autobranche bauen. Gemeinsam mit Bosch, Infineon und NXP. Die Investition liegt bei über 10 Milliarden Euro. Schon nächstes Jahr soll die Produktion anlaufen. Sachsens Ministerpräsident Kretschmer betonte vor Ort,
8: dass wir Wort gehalten haben, alle miteinander, das Unternehmen, die Landeshauptstadt, wir als Freistaat. Und dieses Vertrauen ist die Grundlage für alles, was auch in der Zukunft kommen wird, mit TSMC und auch mit neuen Unternehmen, die sich weiter an diesem Standort engagieren.
7: Nach mehrjähriger Bauzeit wird die Dresdner Synagoge am Abend wieder eröffnet. Unter anderem sind die Sicherheitsvorkehrungen an dem Gebäude verbessert worden. Das besteht aus der eigentlichen Synagoge und einem Gemeindezentrum. Die Arbeiten hatten Anfang 2023 begonnen. Sachsen ist bei der Bildung weiter deutschlandweit auf Platz 1. Laut aktuellem Bildungsmonitor hat das Bundesland etwa die beste Schulqualität. Auch die Hochschulen schneiden top ab. Auf den Plätzen dahinter landen Bayern und Hamburg. Schlusslicht ist Bremen. Städte und Gemeinden sollen besser auf Krisen und Angriffe vorbereitet sein. Innenminister Dobrindt kündigte dafür einen 10 Milliarden Euro Pakt an. Das Geld soll vor allem in Technik und Ausbildung fließen. Klassische Bunker hält der CSU-Politiker dagegen für zu teuer. 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
9: Vielen Dank, Kollegen. Und damit gleich 2:02. Hier ist der RSA-Verkehrsreporter. Ich bin Uwe Heuer. A9 Richtung Nürnberg. Zwischen Eisenberg und Bad Klosterlausen. Jetzt hat es einen Unfall gegeben auf der linken Spur. Da sind auch Personen unterwegs. Die B173 ist zwischen der A72 Abfahrt Plauen Ost und dem Abzweig nach Vogtsgrün nach einem Unfall gesperrt. Einen Blitzer gibt's auf der A4 Richtung Görlitz zwischen Dreieck Dresden Nord und Hermsdorf. Dann in Leipzig, Prinz-Eugen-Straße stadtauswärts, in Oelsnitz im Vogtland in der Falkensteiner Straße. Vorsicht in Thum in der Stolberger Straße Richtung Jansbach und in Reichenbach in der Oberlausitz in Höhe der Nieskier Straße. Da steht ebenfalls ein Blitzer. Staus und Blitzer bitte immer melden an unserer kostenfreien Hotline. Das ist die 0800 0815 200. Und wir wünschen euch eine gute Fahrt. Das RSA-Wetter für den Freistaat. Das sieht doch richtig schön aus hier zum Feierabend. Viel Sonnenschein aktuell in Bad Düben, 21 Grad. Nur ein paar schöne Wetterwölkchen ziehen durch in der kommenden Nacht. Meist sternenklar, geht runter auf 14 bis 7 Grad. Es bleibt trocken. Morgen dann, der wärmste Tag der Woche, 23 bis 25 Grad bei viel Sonnenschein.
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9: Kurz nach 5 Montagnachmittag Feierabendzeit in Sachsen und mit der gesamten Familie mal einen Tag wieder Spaß haben, ohne aufs Geld schauen zu müssen. RSA macht's möglich. Wie genau? Ihr erfahrt es gegen 17:20. Bleibt schön dran und bis dahin freue ich mich auf Texas. Gleich dabei mit Summer Sun und das hier ist für euch mehr Musik aus den 80ern. Das sind die Kulthits, die Spaß machen. Hier ist Tina Turner mit dem Private Dancer. Schönen Feierabend, Sachsen.

mit Summer Sun in den Montagfeierabend. Das ist RSA und die Sommersonne wird morgen nochmal für Temperaturen bis zu 25 Grad sorgen. Ja, willkommen in Sachsen, wo der Sommer niemals enden will. RSA ist dabei und liefert euch mehr Musik aus den 80ern auf dem Weg in den Feierabend. Da gibt's Musik aus Berlin, da kam sie nämlich her. The Twins, hier ist Not the Love and Kind. Schönen Feierabend, Sachsen.

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0: Hits, die Spaß machen, hört ihr hier bei RSA. Es ist kurz vor 5:30 am Montagnachmittag. Ich bin Uwe Heuer, schön, dass ihr mit dabei seid. Und bei so einem Wetter freue ich mich immer, dass wir noch die Sommerzeit genießen können, sodass wir so ein tolles Wetter wie heute noch ein bisschen nutzen können, um länger draußen zu sein und vielleicht noch ein bisschen Sport zu machen oder was auch immer ihr heute Nachmittag noch vorhabt. RSA ist gleich dabei mit mehr Musik aus den 80ern von Madonna und La Isla Bonita.
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2: Mit Uwe Schimonek. In Chemnitz und im Raum Zwickau bekommen Frauen vergleichsweise viele Kinder. Laut Statistischem Landesamt lag der Schnitt bei Chemnitzerinnen im entsprechenden Alter im vergangenen Jahr bei 1,22 Kindern, mehr als landesweit. Im Landkreis Zwickau lag die Zahl noch etwas höher. Mehr von Eva-Maria Wölfel.
3: Insgesamt kommen im Freistaat immer weniger Kinder zur Welt. Im vergangenen Jahr waren es rund 23.000, mehr als 1.500 weniger als im Jahr davor. Seit 2017 geht der Trend damit nach unten. Davor hatte es ein Zwischenhoch gegeben. Auch die durchschnittliche Kinderzahl sinkt seit Jahren auf 1,16 im vergangenen Jahr.
2: In Brand-Erbesdorf haben Unbekannte in einer Firma Beute im Wert von mehreren tausend Euro gemacht. Die Täter drangen laut Polizei am Wochenende über ein Kellerfenster in den Betrieb ein. In den Räumen stahlen sie Bürotechnik und Bargeld. Nun suchen die Beamten nach den Tätern. Drei Denkmalpreise hat der Landkreis Mittelsachsen vergeben. Leißnigs Ex-Bürgermeister Heiner Stephan überzeugte die Jury mit seiner ehrenamtlichen Arbeit. Preise gingen auch an die Arbeitsgruppe Kirchturm Bertelsdorf und zwei Berliner Architekten für ihre Arbeit an der Baumwollspinnerei in Flöha. 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
4: Kurz vor 6:30 hier ist der RSA-Verkehrsreporter. Ich bin Uwe Heuer in Zittau. Da ist die Leipziger Straße zwischen der Görlitzer und der Komturstraße in beiden Richtungen nach dem Unfall gesperrt. Geblitzt wird in Leipzig, Prinz-Eugen-Straße stadtauswärts, Vorsicht in Oelsnitz im Vogtland, in der Falkensteiner Straße, in Thum in der Stolberger Straße Richtung Jansbach und in Reichenbach in der Oberlausitz in Höhe der Nieskier Straße ebenfalls. Wenn dann noch was fehlen sollte, ihr habt noch Staus oder weitere Blitzer gesehen, dann ruft einfach an. Das Ganze ist kostenfrei wie immer. Unsere Hotline ist die 0800 0815 200 und wir wünschen euch eine gute Fahrt.
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4: Das RSA-Wetter für den Freistaat ist sonnig und mit 20 Grad aktuell in Boxberg auch noch schön mild. Kommende Nacht sternenklar, trocken, geht auf 14 bis 7 Grad runter. Morgen dann anfangs so ein bisschen Nebel, später kommt die Sonne durch und das bei 23 bis sommerlichen 25 Grad. Hier ist RSA, euer Montag-Feierabend mit mehr Musik aus den 80ern. In diesem Fall von Madonna. Die Musik passt zum Wetter. Hier ist La Isla Bonita. 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

ist der Gute-Laune-Nachmittag hier bei RSA. 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Wir hören sie jetzt gemeinsam mit Mike Oldfield, einer ihrer größten Kulthits überhaupt. Hier ist To France.

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Das ist euer Montag-Feierabend. Und in Leipzig wurde heute ein weiteres Teilstück des Elstermühlgrabens freigegeben. Vor Jahrzehnten wurde da alles verrohrt, weil das Wasser zu stinkend und zu dreckig war. Und jetzt hat man in Leipzig in den letzten Jahren immer mehr wieder von den Flussläufen und von den Wasserläufen an die Oberfläche geholt und auch für Freizeitsportler nutzbar gemacht. Jetzt kommen nochmal 1,5 Kilometer Kanu-Paddelstrecke dazu, die auch vom kürzlich eröffneten Stadthafen befahrbar gemacht wurden. Ihr habt es gehört hier bei RSA, und wenn ihr da in Leipzig per Kanu unterwegs sein wollt, viel Spaß dabei. Hier ist RSA mit einem absoluten Kulthit der 80er, Queen und David Bowie zusammen. Hier ist Under Pressure.

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1: Um 18 Uhr. Ich bin Gisa Weber. Nächster Meilenstein fürs Dresdner Chipwerk von ESMC. Nur 2 Jahre nach dem ersten Spatenstich ist jetzt das Richtfest gefeiert worden. Der taiwanesische Chipgigant TSMC will in der Fabrik künftig Chips etwa für die Autobranche bauen. Gemeinsam mit Bosch, Infineon und NXP. Damit entstehen rund 2000 Arbeitsplätze. Auf Dresden und Umgebung kommt noch jede Menge Arbeit zu, weiß Oberbürgermeister Dirk Hilbert.
2: Es sind fast 100 Gemeinden dabei, die jetzt gemeinschaftlich eine Wirtschaftsregion Dresden gründen und auch sich in diesen Schritten noch stärker abstimmen. Das ist bei dem Thema Wohnungsbau, das ist bei dem Thema Gewerbeflächenentwicklungen und es ist auch bei dem gemeinschaftliche Wirtschaftsförderung zu betreiben.
1: Sachsen ist bei der Bildung weiter deutschlandweit Spitze. In einem Vergleich des Instituts der deutschen Wirtschaft Köln behauptet der Freistaat Platz 1, wenn auch mit einer etwas schlechteren Gesamtbewertung als im Vorjahr. Sachsen hat dennoch etwa weiter die beste Schulqualität und die geringste Bildungsarmut. Geringverdiener sollen wegen hoher Spritpreise gezielt Geld bekommen. Wirtschaftsministerin Reiche sagte bei NTV, ein Verfahren dafür liege bereits vor. Einen neuen Tankrabatt lehnt Reiche ab. Auch Energieexpertin Kempfert fordert Hilfen für besonders belastete Haushalte. Immer weniger Menschen in Deutschland leben in den eigenen 4 Wänden. Laut einer Studie des Pestle-Instituts für die Augsburger Allgemeine leben 43,5% der Haushalte in einer eigenen Wohnung oder einem eigenen Haus, so wenig wie fast seit 20 Jahren nicht mehr. Hauptgründe sind hohe Baukosten. 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
3: Hallo unterwegs, hier ist der RSA-Verkehrsreporter, ich bin Uwe Heuer. A9 Richtung Nürnberg. Zwischen Eisenberg und Bad Klosterlausnitz ist die linke Spur nach einem Unfall gesperrt. Und es gibt noch Blitzer heute Abend. Leipzig, Prinz-Eugen-Straße, stadtauswärts, Oelsnitz im Vogtland, Falkensteiner Straße, in Thum in der Stolberger Straße Richtung Jansbach und in Reichenbach in der Oberlausitz Höhe Nieskier Straße. Staus und Blitzer bitte immer melden an unserer kostenfreien Hotline. Das ist die 0800 0815 200 und die könnt ihr natürlich auch gerne nutzen für Dinge, die sich eventuell schon wieder erledigt haben. Gute Fahrt wünsche ich. Das RSA-Wetter für den Freistaat ist sonnig. Aktuell Nossen noch mit 19 Grad dabei. Sehr angenehmes Wetter. In der kommenden Nacht wird es sternenklar und trocken. Es geht runter auf 14 bis 7 Grad. Hier und da wird es auch wieder ein bisschen Nebel geben zum Start dann in den Dienstag. Und morgen dann im Laufe des Tages, da kämpft sich die Sonne gut durch. Bei 23 bis 25 sommerlichen Grad werden sich die Höchstwerte einpendeln.
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3: Um kurz nach 6 am Montagabend und auf euch warten 2000 Euro. 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Wie ihr an die Kohle kommt, das erfahrt ihr hier gegen 18.20 Uhr. Und da hören wir dann auch ein weiteres wunderbares Beispiel. Und bis dahin gleich dabei die Bee Gees mit Alone aus den 90ern. Und das hier ist Kult aus den 80ern. Die Frau ist auch Kult. Kim Wilde, hier ist sie dabei mit Kids in America. Schönen Montagabend, Sachsen.

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0: Ihr sucht euch euren Lieblings 80er oder 90er aus, macht eure eigene Version daraus und schickt sie uns. So, ganz egal, ob mit den Kumpels, mit der Familie, mit der Band oder mit dem Orchester oder vielleicht auch ganz alleine wie Anne aus Leipzig. Die hört RSA schon seit ihren, ja, sie war mal Kindheitstagen und hat auch da angefangen, die Kulthits zu lieben und daraus sogar dann ihre Leidenschaft zur Musik entdeckte. Heute studiert sie Musikwissenschaft und hat sich einen Song herausgesucht aus Anfang 90er von The Cure. Friday, I'm in Love, so klingt's.

Sehr cool und damit ist Anne natürlich mit im Rennen bei unserer Jury-Auswahl und jetzt seid ihr dran. Welchen Kulthit wolltet ihr schon immer mal auf eure Art singen oder spielen? Nehmt eure Version auf, ladet sie hoch auf rsasachsen.de. Mit etwas Glück holt ihr euch 2000 Euro. Die Infos dazu gibt es natürlich nochmal bei uns im Netz auf rsasachsen.de und passend spielen wir jetzt natürlich das Original. Hier ist The Cure mit Friday I'm in Love. Und das am Montagabend.

0: kurz vor 6:30, Montagabend, RSA im Ohr. Schön, dass ihr mit am Start seid. Ich bin Uwe Heuer. Ja, und bei uns gibt's mehr Musik aus den 80ern für euren Feierabend. Gleich Peter Schilling mit dabei aus der Zeit der neuen deutschen Welle. Heute wieder aktueller denn je, der Major Tom mit völlig losgelöst. Gleich geht's los.
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1: Mit Uwe Schimonek. In Chemnitz bekommen Frauen vergleichsweise viele Kinder. Letztes Jahr bekamen Chemnitzerinnen im entsprechenden Alter im Schnitt 1,22 Kinder, mehr als landesweit. Insgesamt kommen im Freistaat immer weniger Kinder zur Welt. Laut Statistischem Landesamt waren es letztes Jahr rund 23.000. Sie haben alte Gebäude gerettet und sind dafür nun geehrt worden. Drei Denkmalpreise hat der Landkreis Mittelsachsen an Ehrenamtliche verliehen. Mehr von Eva-Maria Wölfel.
2: Leisnigs Ex-Bürgermeister Heiner Stephan hat sich in Vereinen für den Erhalt der historischen Bausubstanz in Leisnig stark gemacht, auch nach Ende seiner Amtszeit. Die Jury lobte etwa seine Weitsicht und Tatkraft. Ein weiterer Preis ging an die Arbeitsgruppe Kirchturm Bertelsdorf. Sie kämpft für den Erhalt des Turms. Und es wurden zwei Berliner Architekten geehrt, und zwar für ihre Arbeit an der ehemaligen Baumwollspinnerei in Flöha.
1: Der Landkreis Mittelsachsen unterstützt Sportvereine in diesem Jahr mit fast einer Dreiviertelmillion Euro. Durch zusätzliche Mittel konnten weitere Investitionsanträge bewilligt werden, heißt es beim Landratsamt. So kann etwa der Döbelner SC seinen Rasenplatz sanieren. 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
3: Hallo unterwegs, hier ist der RSA-Verkehrsreporter, ich bin Uwe Heuer. A9 Richtung Nürnberg, zwischen Eisenberg und Bad Klosterlausnitz ist die linke Spur nach einem Unfall gesperrt. Und es gibt noch Blitzer heute Abend. Leipzig, Prinz-Eugen-Straße, stadtauswärts, Oelsnitz im Vogtland, Falkensteiner Straße, in Thum in der Stolberger Straße Richtung Jansbach und in Reichenbach in der Oberlausitz Höhe Nieskier Straße. Staus und Blitzer, bitte immer melden an unserer kostenfreien Hotline, das ist die 0800 0815 200 und die könnt ihr natürlich auch gerne nutzen für Dinge, die sich eventuell schon wieder erledigt haben. Gute Fahrt wünsche ich.
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3: Das RSA-Wetter für den Freistaat ist überwiegend sonnig. Aktuell sind wir in Weißwasser immer noch mit 19 Grad dabei. Ja, da freue ich mich, dass wir noch Sommerzeit haben. Da haben wir wenigstens noch ein bisschen was von dem schönen Wetter. In der kommenden Nacht wird es sternenklar, trocken, geht auf 14 bis 7 Grad runter. Morgen dann der wärmste Tag der Woche bei 23 bis sommerlichen 25 Grad. Juhu! Ab Mittwoch wird es ein bisschen kühler. Hier ist RSA, der Montagabend mit Peter Schilling aus der Zeit der Neuen Deutschen Welle. Hier ist Major Tom.

SA ist hier am Montagabend mit den Kulthits, die Spaß machen und natürlich mehr Musik aus den 80ern für euch. Ich bin Uwe Heuer, für mich geht's so langsam aber sicher in den Feierabend und ich hoffe, wir hören uns dann morgen Nachmittag ab 15 Uhr hier wieder. Ich zähle auf euch und ihr könnt's wie immer weitererzählen. Gleich viel Spaß mit Roxette und hier aus den 80ern die Fiction Factory. Hello.

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1: Um 19 Uhr. Ich bin Mia Hin. Großer Tag für Sachsens Chipindustrie. Nur 2 Jahre nach dem ersten Spatenstich hat ISMC Richtfest für sein neues Werk gefeiert. Der taiwanesische Halbleitergigant TSMC will dort Chips etwa für die Autobranche bauen. Gemeinsam mit Bosch, Infineon und NXP. Die Investition liegt bei über 10 Milliarden Euro. Schon nächstes Jahr soll die Fertigung anlaufen. Sachsens Ministerpräsident Kretschmer sagte vor Ort,
2: dass das möglich ist, eine Baustelle mit so vielen Menschen in so kurzer Zeit mit dieser Präzision zu haben, das habe ich nicht gewusst. Ich habe sowas auch noch nie erlebt. Das ist Deutschlandgeschwindigkeit. Wenn wir so in Deutschland alle unsere Infrastruktur bauen würden, wären wir absolut wettbewerbsfähig.
1: Rettungskräfte haben am Mittag die Waser Oberschule in Dresden-Strehlen evakuiert. Mehr als 100 Schüler und Lehrkräfte hatten über gereizte Atemwege, Schwindel und Kopfschmerzen geklagt. 22 Menschen wurden ins Krankenhaus gebracht. Was dazu geführt hat, ist bisher völlig unklar. Tanken bleibt in Deutschland extrem teuer. Zuletzt kostete 1 Liter Super E5 an manchen Tankstellen 2,46 Euro. Diesel lag bei fast 2,60 Euro. Hauptgrund sind die gestiegenen Rohölpreise wegen der blockierten Straße von Hormuz und der angespannten Lage an weiteren wichtigen Öltransportwegen. Für die Litauen-Brigade sollen erstmals Bundeswehrsoldaten verpflichtet werden. Fast 4/5 der Stellen sind bereits freiwillig besetzt. Für die restlichen Bereiche plant das Verteidigungsministerium jetzt Verpflichtungen. Die Brigade soll Ende nächsten Jahres einsatzbereit sein. 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
3: Nichts los im Moment, die Straßen in Sachsen sind frei. Geblitzt wird in Thum auf der Stolberger Straße Richtung Jahnsbach in Höhe Supermarkt. Ein Blitzer steht auch in Oelsnitz auf der Falkensteiner Straße und in Leipzig auf der Prinz-Eugen-Straße stadtauswärts. Staus und Blitzer immer melden an unsere kostenfreie Hotline 0800 0815 200. Das Wetter im Freistaat. Viele Wolken gibt es heute Abend noch. Ab und zu kann auch mal leichter Regen dabei sein. In der Nacht bleibt es dann trocken bei Tiefstwerten zwischen 13 und 5 Grad. Morgen sieht es freundlich aus mit Sonne und Wolken und es bleibt trocken. Maximal werden es 27 Grad.
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3: Mit Uwe Schimonek. In Chemnitz und im Raum Zwickau bekommen Frauen vergleichsweise viele Kinder. Laut Statistischem Landesamt lag der Schnitt bei Chemnitzerinnen im entsprechenden Alter im vergangenen Jahren bei 1,22 Kindern, mehr als landesweit. Im Landkreis Zwickau lag die Zahl noch etwas höher. Mehr von Eva-Maria Wölfel.
4: Insgesamt kommen im Freistaat immer weniger Kinder zur Welt.

0: Kolberger Straße Richtung Jahnsbach in Höhe Supermarkt, in Oelsnitz auf der Falkensteiner Straße und ein Blitzer steht auch in Leipzig auf der Prinz-Eugen-Straße stadtauswärts. Staus und Blitzer immer melden an unsere kostenfreie Hotline 0800 0815 200.
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0: Das Wetter im Freistaat. Viele Wolken gibt es heute Abend noch. Ab und zu kann auch mal leichter Regen dabei sein. In der Nacht bleibt es dann trocken bei Tiefstwerten zwischen 13 und 5 Grad. Morgen sieht es freundlich aus mit Sonne und Wolken. Und es bleibt trocken. Maximal werden es 27 Grad.
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3: Um 20 Uhr, ich bin Mia Hin. Nächster Meilenstein fürs Dresdner Chipwerk von ESMC. Nur 2 Jahre nach dem ersten Spatenstich ist jetzt das Richtfest gefeiert worden. Der taiwanesische Chipgigant TSMC will in der Fabrik künftig Chips etwa für die Autobranche bauen, gemeinsam mit Bosch, Infineon und NXP. Damit entstehen rund 2000 Arbeitsplätze. Auf Dresden und Umgebung kommt noch jede Menge Arbeit zu, weiß Oberbürgermeister Dirk Hilbert.
4: Es sind fast 100 Gemeinden dabei, die jetzt gemeinschaftlich eine Wirtschaftsregion Dresden gründen und auch sich in diesen Schritten noch stärker abstimmen. Das ist beim Thema Wohnungsbau, das ist bei dem Thema Gewerbeflächenentwicklungen und es ist auch bei dem, gemeinschaftliche Wirtschaftsförderung zu betreiben.
3: In Sachsen werden immer weniger Kinder geboren. Laut Statistischem Landesamt waren es letztes Jahr rund 23.000, mehr als 1.500 weniger als im Jahr davor. Der Trend zeigt damit seit Jahren nach unten. Auch die Zahl der Geburten pro Frau ging zurück. Städte und Gemeinden sollen künftig besser auf Krisen und Angriffe vorbereitet sein. Innenminister Dobrindt kündigte dafür einen 10-Milliarden-Euro-Pakt an. Das Geld soll vor allem in Technik und Ausbildung fließen. Klassische Bunker hält der CSU-Politiker dagegen für zu teuer. Geringverdiener sollen wegen hoher Spritpreise gezielt Geld bekommen. Wirtschaftsministerin Reiche sagte bei NTV, ein Verfahren dafür liege bereits vor. Einen neuen Tankrabatt lehnt Reiche ab. Auch Energieexpertin Kempfert fordert Hilfen für besonders belastete Haushalte. 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
5: In Leipzig ist die Schönauer Landstraße zwischen Heinrich-Heine-Straße und Leipziger Straße nach einem Unfall gesperrt. Geblitzt wird in Thum auf der Stolberger Straße Richtung Jahnsbach in Höhe Supermarkt. Staus und Blitzer immer melden an unsere kostenfreie Hotline 0800 0815 200. Das Wetter im Freistaat. Viele Wolken gibt es heute Abend noch. Ab und zu kann auch mal leichter Regen dabei sein. In der Nacht bleibt es dann trocken bei Tiefstwerten zwischen 13 und 5 Grad. Morgen sieht es freundlich aus mit Sonne und Wolken und es bleibt trocken. Maximal werden es 27 Grad.
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0: diesem Jahr mit fast einer Dreiviertelmillion Euro. Durch zusätzliche Mittel konnten weitere Investitionsanträge bewilligt werden, heißt es beim Landratsamt. So kann etwa der Dübelner SC seinen Rasenplatz sanieren. 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
2: In Leipzig ist die Schönauer Landstraße zwischen der Heinrich-Heine-Straße und der Leipziger Straße nach einem Unfall gesperrt. Staus und Blitzer immer melden an unsere kostenfreie Hotline 0800 0815 200.
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2: Das Wetter im Freistaat. Viele Wolken gibt es heute Abend noch. Ab und zu kann auch mal leichter Regen dabei sein. In der Nacht bleibt es dann trocken bei Tiefstwerten zwischen 13 und 5 Grad. Morgen sieht es freundlich aus mit Sonne und Wolken und es bleibt trocken. Maximal werden es 27 Grad.
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3: Um 21 Uhr. Ich bin Mia Hin. Großer Tag für Sachsens Chipindustrie. Nur zwei Jahre nach dem ersten Spatenstich hat ESMC Richtfest für sein neues Werk gefeiert. Der taiwanesische Halbleitergigant TSMC will dort Chips etwa für die Autobranche bauen. Gemeinsam mit Bosch, Infineon und NXP. Die Investition liegt bei über 10 Milliarden Euro. Schon nächstes Jahr soll die Fertigung anlaufen. Sachsens Ministerpräsident Kretschmer sagte vor Ort,
4: dass das möglich ist, eine Baustelle mit so vielen Menschen in so kurzer Zeit mit dieser Präzision zu haben, das habe ich nicht gewusst. Ich habe sowas auch noch nie erlebt. Das ist Deutschlandgeschwindigkeit. Wenn wir so in Deutschland alle unsere Infrastruktur bauen würden, wären wir absolut wettbewerbsfähig.
3: Sachsen ist bei der Bildung weiter deutschlandweit Spitze. In einem Vergleich des Instituts der deutschen Wirtschaft Köln behauptet der Freistaat Platz 1, wenn auch mit einer etwas schlechteren Gesamtbewertung als im Vorjahr. Sachsen hat dennoch weiter die beste Schulqualität und die geringste Bildungsarmut. Tanken bleibt in Deutschland extrem teuer. Zuletzt kostete ein Liter Super E5 an manchen Tankstellen 2,46 Euro. Diesel lag bei fast 2,60 Euro. Hauptgrund sind die gestiegenen Rohölpreise wegen der blockierten Straße von Hormuz und der angespannten Lage an weiteren wichtigen Öltransportwegen. Die Polizei ermittelt nach Randale im RE50 von Leipzig nach Dresden. Fußballfans hatten am Samstagabend im Zug herumgeschmiert, Kameras abgeklebt und eine Toilette verstopft. In einem weiteren Zug sollen Fahrgäste bedroht worden sein. Die Polizei vermutet Dynamo Dresden-Anhänger hinter den Vorfällen. 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
5: In Leipzig ist die Schönauer Landstraße zwischen Heinrich-Heine-Straße und Leipziger Straße nach einem Unfall gesperrt. Staus und Blitzer immer melden an unsere kostenfreie Hotline 0800 0815 200. Das Wetter im Freistaat. Viele Wolken gibt es am Abend und in der Nacht, aber es bleibt trocken dabei und die Temperaturen gehen runter auf 13 bis 5 Grad. Morgen bleibt es trocken, mal mit mehr Wolken, mal mit ein paar helleren Abschnitten und die Höchstwerte schaffen es auf bis zu 27 Grad. In den Bergen wird es dabei ein gutes Stück kühler.
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1: Mit Uwe Schimonek. In Chemnitz und im Raum Zwickau bekommen Frauen vergleichsweise viele Kinder. Laut Statistischem Landesamt lag der Schnitt

0: Nun suchen die Beamten nach den Tätern. 3 Denkmalpreise hat der Landkreis Mittelsachsen vergeben. Leißnigs Ex-Bürgermeister Heiner Stephan überzeugte die Jury mit seiner ehrenamtlichen Arbeit. Preise gingen auch an die Arbeitsgruppe Kirchturm Bertelsdorf und 2 Berliner Architekten für ihre Arbeit an der Baumwollspinnerei in Flöha. 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
2: Im Moment ist alles frei auf den Straßen bei uns in Sachsen. Es gibt keine Staus. Staus und Blitzer immer melden an unsere kostenfreie Hotline 0800 0815 200.
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2: Das Wetter im Freistaat. Viele Wolken gibt es am Abend und in der Nacht, aber es bleibt trocken dabei und die Temperaturen gehen runter auf 13 bis 5 Grad. Morgen bleibt es trocken, mal mit mehr Wolken, mal mit ein paar helleren Abschnitten und die Höchstwerte schaffen es auf bis zu 27 Grad. In den Bergen wird es dabei ein gutes Stück kühler.
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3: Um 22 Uhr. Ich bin Hanna Messerschmidt. Großer Tag für Sachsens Chipindustrie. Nur 2 Jahre nach dem ersten Spatenstich hat ESMC Richtfest für sein neues Werk gefeiert. Der taiwanesische Halbleitergigant TSMC will dort Chips etwa für die Autobranche bauen, gemeinsam mit Bosch, Infineon und NXP. Die Investition liegt bei über 10 Milliarden Euro. Schon nächstes Jahr soll die Fertigung anlaufen. Sachsens Ministerpräsident Kretschmer sagte vor Ort,
4: dass das möglich ist, eine Baustelle mit so vielen Menschen in so kurzer Zeit mit dieser Präzision zu haben, das habe ich nicht gewusst. Ich habe sowas auch noch nie erlebt. Das ist Deutschlandgeschwindigkeit. Wenn wir so in Deutschland alle unsere Infrastruktur bauen würden, wären wir absolut wettbewerbsfähig.
3: Sachsen ist bei der Bildung weiter deutschlandweit auf Platz 1. Laut aktuellem Bildungsmonitor hat das Bundesland etwa die beste Schulqualität. Auch die Hochschulen schneiden top ab. Auf den Plätzen dahinter landen Bayern und Hamburg. Schlusslicht ist Bremen. Tanken ist in Deutschland so teuer wie noch nie. Demnach kostete ein Liter Super E5 an manchen Tankstellen 2,46 Euro. Diesel lag bei fast 2,60 Euro. Ein wichtiger Grund sind die hohen Ölpreise. Durch den Krieg in Nahost fällt ein Teil der Versorgung aus. Herbert Rabel vom Tankstelleninteressenverband rechnet damit, dass die Spritpreise weiter steigen. Er betonte,
5: wer sich die Taschen voll macht, sind die Konzerne. Wir bekommen nach wie vor von den großen Mineralölgesellschaften nur 1 bis 2 Cent pro verkauftem Liter Sprit, egal wie viel es gerade kostet.
3: Geringverdiener sollen wegen der hohen Spritpreise gezielt entlastet werden. Wirtschaftsministerin Reiche bringt dafür direkte Zahlungen ins Spiel. Mehr von Dirk Justes.
6: Ein passendes Verfahren dafür liege bereits vor, sagte Reiche bei NTV. Reiche will zudem beim CO2-Preis ansetzen. Eine niedrigere Stromsteuer oder einen neuen Tankrabatt lehnt sie dagegen ab. Auch Energieexpertin Claudia Kempfert fordert gezielte Hilfen für besonders betroffene Haushalte. Vor allem Pendler und Menschen mit wenig Einkommen seien stark belastet.
3: Nach mehrjähriger Bauzeit kehrt Dresdens jüdische Gemeinde wieder in ihre Synagoge zurück. Unter anderem sind die Sicherheitsvorkehrungen an dem Gebäude verbessert worden. Das besteht aus der eigentlichen Synagoge und einem Gemeindezentrum. Die Arbeiten hatten Anfang 2023 begonnen. 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
7: Im Moment ist alles frei auf den Straßen bei uns in Sachsen. Es gibt keine Staus. Staus und Blitzer immer melden an unsere kostenfreie Hotline 0800 0815 200. Das Wetter im Freistaat. Viele Wolken gibt es am Abend und in der Nacht, aber es bleibt trocken dabei und die Temperaturen gehen runter auf 13 bis 5 Grad. Morgen bleibt es trocken, mal mit mehr Wolken, mal mit ein paar helleren Abschnitten und die Höchstwerte schaffen es auf bis zu 27 Grad. In den Bergen wird es dabei ein gutes Stück kühler.
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1: Auf der A4 Chemnitz Richtung Erfurt stehen in Höhe des Hermsdorfer Kreuz auf der Überleitung zur A9 Richtung Nürnberg 2 kaputte Autos. Und im Kreis Meißen ist die Straße zwischen Friedewald und Auer nach einem Unfall gesperrt. Staus und Blitzer immer melden an unsere kostenfreie Hotline 0800 0815 200.
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1: Das Wetter im Freistaat. Viele Wolken gibt es am Abend und in der Nacht, aber es bleibt trocken dabei und die Temperaturen gehen runter auf 13 bis 5 Grad. Morgen bleibt es trocken, mal mit mehr Wolken, mal mit ein paar helleren Abschnitten und die Höchstwerte schaffen es auf bis zu 27 Grad. In den Bergen wird es dabei ein gutes Stück kühler.
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3: Um 23 Uhr. Ich bin Hanna Messerschmidt. Erst vor 2 Jahren hatte ESMC an seiner Dresdner Großbaustelle den ersten Spatenstich gesetzt. Nun ist das Richtfest fürs künftige Halbleiterwerk gefeiert worden. Die Kosten für den gigantischen Bau am Flughafen liegen bei über 10 Milliarden Euro. Der taiwanesische Chipproduzent TSMC will dort mit Bosch, Infineon und NXP zusammenarbeiten. ESMC-Präsident Christian Keutsch sagte vor Ort:
4: Das sind alles große Automobilzulieferer, ja, und man wollte eine Fabrik in derselben Zeitzone haben. Das macht Innovation einfacher. Lieferketten kann man nicht als gegeben nehmen. Dementsprechend eine Fabrik von TSMC in Europa zu haben, war der große Wunsch. Und jetzt sieht man, dass der Wunsch Realität wird.
3: Sachsen bleibt beim Thema Bildung weiter Spitze, vor Bayern und Hamburg. Der Freistaat ist etwa top bei Schulqualität und Forschung, heißt es im aktuellen Bildungsmonitor. Schlusslicht in dem Ranking ist erneut Bremen. Insgesamt sinkt aber das Bildungsniveau in allen Bundesländern. Laut Bundesbildungsministerin Karin Prien muss da mehr getan werden.
5: Es geht nicht darum, einfach nur Geld ins Bildungssystem zu packen. Sie müssen das Richtige machen. Und deshalb geht es um mehr als nur um mehr Geld. Darum geht es natürlich auch immer und mehr Ressourcen. Klammer auf, in Zeiten, in denen die Ressourcen knapp sind, und zwar übrigens nicht nur die Ressource Geld, sondern auch die Ressource Personal. Und deshalb ist das Ganze auch so anspruchsvoll.
3: Tanken bleibt in Deutschland extrem teuer. Demnach kostete ein Liter Super E5 an manchen Tankstellen 2,46 Euro. Diesel lag bei fast 2,60 Euro, so viel wie noch nie. Hauptgrund sind gestiegene Rohölpreise wegen der blockierten Straße von Hormuz und der angespannten Lage an weiteren wichtigen Öltransportwegen. Städte und Gemeinden sollen auf Krisen und Angriffe besser vorbereitet werden. Innenminister Dobrindt kündigt dafür einen 10-Milliarden-Euro-Pakt an. Mehr von Dirk Justes.
6: Das Geld soll vor allem in Technik, Ausbildung und bessere Zusammenarbeit fließen. Mit dem Geld sollten diejenigen ausgestattet und gestärkt werden, die bei einer zivilen Verteidigung vor Ort tätig werden, erklärte der CSU-Politiker. Es gehe auch um eine gut abgestimmte Planung von Einsätzen. Klassische Bunker hält Dobrindt dagegen für überholt. Das würde zu viel Geld kosten.
3: Die Landesverkehrswacht hat 3 frische Verkehrsschulen bekommen. Die Fahrzeuge kommen an Kitas und Schulen zum Einsatz, um Kinder und Jugendliche fit zu machen für den Straßenverkehr. Gekostet haben sie gut 100.000 Euro. Die Verkehrsschulen sind mit Übungsmaterial wie Fahrrädern, Verkehrsschildern und Ampeln ausgerüstet. 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
7: Auf der A4 Chemnitz Richtung Erfurt stehen in Höhe des Hermsdorfer Kreuz 2 kaputte Autos auf der Überleitung zur A9 Richtung Nürnberg. Staus und Blitzer immer melden an unsere kostenfreie Hotline 0800 0815 200. Das Wetter im Freistaat. Viele Wolken gibt es am Abend und in der Nacht, aber es bleibt trocken dabei und die Temperaturen gehen runter auf 13 bis 5 Grad. Morgen bleibt es trocken, mal mit mehr Wolken, mal mit ein paar helleren Abschnitten und die Höchstwerte schaffen es auf bis zu 27 Grad. In den Bergen wird es dabei ein gutes Stück kühler.
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2: Auf der A4 Chemnitz Richtung Erfurt gibt es in Höhe des Hermsdorfer Kreuz eine Ölspur auf der Überleitung zur A9 Richtung Nürnberg. Staus und Blitzer immer melden an unsere kostenfreie Hotline 0800 0815 200.
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2: Das Wetter im Freistaat. Viele Wolken gibt es am Abend und in der Nacht, aber es bleibt trocken dabei und die Temperaturen gehen runter auf 13 bis 5 Grad. Morgen bleibt es trocken, mal mit mehr Wolken, mal mit ein paar helleren Abschnitten und die Höchstwerte schaffen es auf bis zu 27 Grad. In den Bergen wird es dabei ein gutes Stück kühler.
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3: Um 0 Uhr. Ich bin Hanna Messerschmidt. Die Arbeiten am Dresdner Chipwerk von ESMC kommen voran. Nun ist auf der Großbaustelle am Flughafen das Richtfest gefeiert worden. Der taiwanesische Chiphersteller TSMC will dort künftig Chips etwa für die Autobranche bauen, gemeinsam mit Bosch, Infineon und NXP. Die Investition liegt bei über 10 Milliarden Euro. Schon nächstes Jahr soll die Produktion anlaufen. Sachsens Ministerpräsident Kretschmer betonte vor Ort,
4: dass wir Wort gehalten haben, alle miteinander, das Unternehmen, die Landeshauptstadt, wir als Freistaat. Und dieses Vertrauen ist die Grundlage für alles, was auch in der Zukunft kommen wird, mit TSMC und auch mit neuen Unternehmen, die sich weiter an diesem Standort engagieren.
3: Sachsen ist bei der Bildung weiter deutschlandweit auf Platz 1. Laut aktuellem Bildungsmonitor hat das Bundesland etwa die beste Schulqualität. Auch die Hochschulen schneiden top ab. Auf den Plätzen dahinter landen Bayern und Hamburg. Schlusslicht ist Bremen. Autofahrer müssen sich wohl auf noch höhere Spritpreise einstellen. Super E5 kostete an manchen Tankstellen im Schnitt 2,46 Euro, so viel wie nie zuvor. Diesel lag bei fast 2,60 Euro. Preistreiber sind vor allem die hohen Rohölpreise. Die steigen wegen der blockierten Straße von Hormuz und Problemen auf wichtigen Transportwegen. Der Tankstelleninteressensverband geht deshalb davon aus, dass Benzin und Diesel noch teurer werden. Rainer Pregler vom ADAC fordert:
5: Wir brauchen ganz eindeutig mehr Transparenz bei der Preisbildung, einen wachsamen Blick des Bundeskartellamtes. Und wenn sich dort zeigt, dass Kosten und Verkaufspreise so auseinanderlaufen, wie wir das gerade spüren, dann muss der Wettbewerb konsequenter kontrolliert werden.
3: Geringverdiener sollen wegen der hohen Spritpreise gezielt entlastet werden. Wirtschaftsministerin Reiche bringt dafür direkte Zahlungen ins Spiel. Mehr von Dirk Justes.
6: Ein passendes Verfahren dafür liege bereits vor, sagte Reiche bei NTV. Reiche will zudem beim CO2-Preis ansetzen. Eine niedrigere Stromsteuer oder einen neuen Tankrabatt lehnt sie dagegen ab. Auch Energieexpertin Claudia Kempfert fordert gezielte Hilfen für besonders betroffene Haushalte. Vor allem Pendler und Menschen mit wenig Einkommen seien stark belastet.
3: Die Polizei ermittelt nach Randale im RE50 von Leipzig nach Dresden. Fußballfans hatten am Samstagabend im Zug herumgeschmiert, Kameras abgeklebt und eine Toilette verstopft. In einem weiteren Zug sollen Fahrgäste bedroht worden sein. Die Polizei vermutet Dynamo Dresden-Anhänger hinter den Vorfällen. 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
7: Auf der A4 Chemnitz Richtung Erfurt gibt es in Höhe des Hermsdorfer Kreuz eine Ölspur auf der Überleitung zur A9 Richtung Nürnberg. Staus und Blitzer immer melden an unsere kostenfreie Hotline 0800 0815 200. Das Wetter im Freistaat. Viele Wolken gibt es am Abend und in der Nacht, aber es bleibt trocken dabei und die Temperaturen gehen runter auf 13 bis 5 Grad. Morgen bleibt es trocken, mal mit mehr Wolken, mal mit ein paar helleren Abschnitten und die Höchstwerte schaffen es auf bis zu 27 Grad. In den Bergen wird es dabei ein gutes Stück kühler.
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1: Um 0.30 Uhr. Ich bin Hanna Messerschmidt. Die Arbeiten am Dresdner Chipwerk von ESMC kommen voran. Nun ist auf der Großbaustelle am Flughafen das Richtfest gefeiert worden. Der taiwanesische Chiphersteller TSMC will dort künftig Chips etwa für die Autobranche bauen, gemeinsam mit Bosch, Infineon und NXP. Die Investition liegt bei über 10 Milliarden Euro. Schon nächstes Jahr soll die Produktion anlaufen. Sachsens Ministerpräsident Kretschmer betonte vor Ort,
2: dass wir Wort gehalten haben, alle miteinander, das Unternehmen, die Landeshauptstadt, wir als Freistaat. Und dieses Vertrauen ist die Grundlage für alles, was auch in der Zukunft kommen wird, mit TSMC und auch mit neuen Unternehmen, die sich weiter an diesem Standort engagieren.
1: Sachsen ist bei der Bildung weiter deutschlandweit auf Platz 1. Laut aktuellem Bildungsmonitor hat das Bundesland etwa die beste Schulqualität. Auch die Hochschulen schneiden top ab. Auf den Plätzen dahinter landen Bayern und Hamburg. Schlusslicht ist Bremen. Autofahrer müssen sich wohl auf noch höhere Spritpreise einstellen. Super E5 kostete an manchen Tankstellen im Schnitt 2,46 Euro, so viel wie nie zuvor. Diesel lag bei fast 2,60 Euro. Preistreiber sind vor allem die hohen Rohölpreise. Die steigen wegen der blockierten Straße von Hormuz und Problemen auf wichtigen Transportwegen. Der Tankstelleninteressensverband geht deshalb davon aus, dass Benzin und Diesel noch teurer werden. Rainer Pregler vom ADAC fordert:
3: Wir brauchen ganz eindeutig mehr Transparenz bei der Preisbildung, einen wachsamen Blick des Bundeskartellamtes. Und wenn sich dort zeigt, dass Kosten und Verkaufspreise so auseinanderlaufen, wie wir das gerade spüren, dann muss der Wettbewerb konsequenter kontrolliert werden.
1: Geringverdiener sollen wegen der hohen Spritpreise gezielt entlastet werden. Wirtschaftsministerin Reiche bringt dafür direkte Zahlungen ins Spiel. Mehr von Dirk Justes.
4: Ein passendes Verfahren dafür liege bereits vor, sagte Reiche bei NTV. Reiche will zudem beim CO2-Preis ansetzen. Eine niedrigere Stromsteuer oder einen neuen Tankrabatt lehnt sie dagegen ab. Auch Energieexpertin Claudia Kempfert fordert gezielte Hilfen für besonders betroffene Haushalte. Vor allem Pendler und Menschen mit wenig Einkommen seien stark belastet.
1: Die Polizei ermittelt nach Randale im RE50 von Leipzig nach Dresden.

0: 15 200. Das Wetter im Freistaat. Wolkig ist es heute, aber immerhin bleibt es trocken. Und im Laufe des Tages wird auch mal die Sonne rauskommen. Die Höchstwerte liegen bei 24 bis 27 Grad. Morgen wird es dann deutlich grauer. Von Nordwesten kommt Regen rein. Ab und zu kann auch mal ein Gewitter dabei sein. Zum Abend hört das wieder auf. Maximal 24 Grad.
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3: Um 1 Uhr. Ich bin Hanna Messerschmidt. Nächster Meilenstein fürs Dresdner Chipwerk von ISMC. Nur 2 Jahre nach dem ersten Spatenstich ist jetzt das Richtfest gefeiert worden. Der taiwanesische Chip-Gigant TSMC will in der Fabrik künftig Chips etwa für die Autobranche bauen, gemeinsam mit Bosch, Infineon und NXP. Damit entstehen rund 2000 Arbeitsplätze. Auf Dresden und Umgebung kommt noch jede Menge Arbeit zu, weiß Oberbürgermeister Dirk Hilbert.
4: Es sind fast 100 Gemeinden dabei, die jetzt gemeinschaftlich eine Wirtschaftsregion Dresden gründen und auch sich in diesen Schritten noch stärker abstimmen. Das ist bei dem Thema Wohnungsbau, das ist bei dem Thema Gewerbeflächenentwicklungen und es ist auch bei dem gemeinschaftliche Wirtschaftsförderung zu betreiben.
3: Sachsen bleibt beim Thema Bildung weiter Spitze, vor Bayern und Hamburg. Der Freistaat ist etwa top bei Schulqualität und Forschung, heißt es im aktuellen Bildungsmonitor. Schlusslicht in dem Ranking ist erneut Bremen. Insgesamt sinkt aber das Bildungsniveau in allen Bundesländern. Laut Bundesbildungsministerin Karin Prien muss da mehr getan werden.
5: Es geht nicht darum, einfach nur Geld ins Bildungssystem zu packen. Sie müssen das Richtige machen. Und deshalb geht es um mehr als nur um mehr Geld. Darum geht es natürlich auch immer und mehr Ressourcen. Klammer auf, in Zeiten, in denen die Ressourcen knapp sind, und zwar übrigens nicht nur die Ressource Geld, sondern auch die Ressource Personal. Und deshalb ist das Ganze auch so anspruchsvoll.
3: Tanken bleibt in Deutschland extrem teuer. Demnach kostete ein Liter Super E5 an manchen Tankstellen 2,46 Euro. Diesel lag bei fast 2,60 Euro, so viel wie noch nie. Hauptgrund sind gestiegene Rohölpreise wegen der blockierten Straße von Hormuz und der angespannten Lage an weiteren wichtigen Öltransportwegen. Geringverdiener sollen wegen der hohen Spritpreise gezielt entlastet werden. Wirtschaftsministerin Reiche bringt dafür direkte Zahlungen ins Spiel. Mehr von Dirk Justes.
6: Ein passendes Verfahren dafür liege bereits vor, sagte Reiche bei NTV. Reiche will zudem beim CO2-Preis ansetzen. Eine niedrigere Stromsteuer oder einen neuen Tankrabatt lehnt sie dagegen ab. Auch Energieexpertin Claudia Kempfert fordert gezielte Hilfen für besonders betroffene Haushalte. Vor allem Pendler und Menschen mit wenig Einkommen seien stark belastet.
3: Nach mehrjähriger Bauzeit kehrt Dresdens jüdische Gemeinde wieder in ihre Synagoge zurück. Unter anderem sind die Sicherheitsvorkehrungen an dem Gebäude verbessert worden. Das besteht aus der eigentlichen Synagoge und einem Gemeindezentrum. Die Arbeiten hatten Anfang 2023 begonnen. 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
7: Zwischen Chemnitz-Glösa und Chemnitz-Ost liegen auf der A4 Chemnitz Richtung Dresden nach einem Unfall Fahrzeugteile auf der Autobahn. Und auf der A4 Chemnitz Richtung Erfurt gibt es in Höhe des Hermsdorfer Kreuz eine Ölspur auf der Überleitung zur A9 Richtung Nürnberg. Staus und Blitzer immer melden an unsere kostenfreie Hotline 0800 0815 200. Das Wetter im Freistaat. Wolkig ist es heute, aber immerhin bleibt es trocken und im Laufe des Tages wird auch mal die Sonne rauskommen. Die Höchstwerte liegen bei 24 bis 27 Grad. Morgen wird es dann deutlich grauer, von Nordwesten kommt Regen rein. Ab und zu kann auch mal ein Gewitter dabei sein. Zum Abend hört das wieder auf, maximal 24 Grad.
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2: Um 1.30 Uhr. Ich bin Hanna Messerschmidt. Nächster Meilenstein fürs Dresdner Chipwerk von ESMC. Nur 2 Jahre nach dem ersten Spatenstich ist jetzt das Richtfest gefeiert worden. Der taiwanesische Chip-Gigant TSMC will in der Fabrik künftig Chips etwa für die Autobranche bauen, gemeinsam mit Bosch, Infineon und NXP. Damit entstehen rund 2000 Arbeitsplätze. Auf Dresden und Umgebung kommt noch jede Menge Arbeit zu, weiß Oberbürgermeister Dirk Hilbert.
3: Es sind fast 100 Gemeinden dabei, die jetzt gemeinschaftlich eine Wirtschaftsregion Dresden gründen und auch sich in diesen Schritten noch stärker abstimmen. Das ist bei dem Thema Wohnungsbau, das ist bei dem Thema Gewerbeflächenentwicklungen und es ist auch bei dem gemeinschaftliche Wirtschaftsförderung zu betreiben.
2: Sachsen bleibt beim Thema Bildung weiter Spitze, vor Bayern und Hamburg. Der Freistaat ist etwa top bei Schulqualität und Forschung, heißt es im aktuellen Bildungsmonitor. Schlusslicht in dem Ranking ist erneut Bremen. Insgesamt sinkt aber das Bildungsniveau in allen Bundesländern. Laut Bundesbildungsministerin Karin Prien muss da mehr getan werden.
4: Es geht nicht darum, einfach nur Geld ins Bildungssystem zu packen. Sie müssen das Richtige machen. Und deshalb geht es um mehr als nur um mehr Geld. Darum geht es natürlich auch immer und mehr Ressourcen. Klammer auf, in Zeiten, in denen die Ressourcen knapp sind, und zwar übrigens nicht nur die Ressource Geld, sondern auch die Ressource Personal. Und deshalb ist das Ganze auch so anspruchsvoll.
2: Tanken bleibt in Deutschland extrem teuer. Demnach kostete ein Liter Super E5 an manchen Tankstellen 2,46 Euro. Diesel lag bei fast 2,60 Euro, so viel wie noch nie. Hauptgrund sind gestiegene Rohölpreise wegen der blockierten Straße von Hormuz und der angespannten Lage an weiteren wichtigen Öltransportwegen. Geringverdiener sollen wegen der hohen Spritpreise gezielt entlastet werden. Wirtschaftsministerin Reiche bringt dafür direkte Zahlungen ins Spiel. Mehr von Dirk Justes.
5: Ein passendes Verfahren dafür liege bereits vor, sagte Reiche bei NTV. Reiche will zudem beim CO2-Preis ansetzen. Eine niedrigere Stromsteuer oder einen neuen Tankrabatt lehnt sie dagegen ab. Auch Energieexpertin Claudia Kempfert fordert gezielte Hilfen für besonders betroffene Haushalte. Vor allem Pendler und Menschen mit wenig Einkommen seien stark belastet.
2: Nach mehrjähriger Bauzeit kehrt Dresdens jüdische Gemeinde wieder in ihre Synagoge zurück. Unter anderem sind die Sicherheitsvorkehrungen an dem Gebäude verbessert worden. Das besteht aus der eigentlichen Synagoge und einem Gemeindezentrum. Die Arbeiten hatten Anfang 2023 begonnen. 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
0: Der RSA-Verkehrsreport, unterstützt durch künstliche Intelligenz.
6: Nichts los im Moment, die Straßen in Sachsen sind frei. Staus und Blitzer immer melden an unsere kostenfreie Hotline 0800 0815 200. Das Wetter im Freistaat. Wolkig ist es heute, aber immerhin bleibt es trocken und im Laufe des Tages wird auch mal die Sonne rauskommen. Die Höchstwerte liegen bei 24 bis 27 Grad. Morgen wird's dann deutlich grauer, von Nordwesten kommt Regen rein, ab und zu kann auch mal ein Gewitter dabei sein. Zum Abend hört das wieder auf, maximal 24 Grad.
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3: Um 2 Uhr. Ich bin Hanna Messerschmidt. Großer Tag für Sachsens Chipindustrie. Nur 2 Jahre nach dem ersten Spatenstich hat ESMC Richtfest für sein neues Werk gefeiert. Der taiwanesische Halbleitergigant TSMC will dort Chips etwa für die Autobranche bauen, gemeinsam mit Bosch, Infineon und NXP. Die Investition liegt bei über 10 Milliarden Euro. Schon nächstes Jahr soll die Fertigung anlaufen. Sachsens Ministerpräsident Kretschmer sagte vor Ort,
4: dass das möglich ist, eine Baustelle mit so vielen Menschen in so kurzer Zeit mit dieser Präzision zu haben, das habe ich nicht gewusst. Ich habe sowas auch noch nie erlebt. Das ist Deutschlandgeschwindigkeit. Wenn wir so in Deutschland alle unsere Infrastruktur bauen würden, wären wir absolut wettbewerbsfähig.
3: Sachsen ist bei der Bildung weiter deutschlandweit auf Platz 1. Laut aktuellem Bildungsmonitor hat das Bundesland etwa die beste Schulqualität. Auch die Hochschulen schneiden top ab. Auf den Plätzen dahinter landen Bayern und Hamburg. Schlusslicht ist Bremen. Tanken ist in Deutschland so teuer wie noch nie. Demnach kostete ein Liter Super E5 an manchen Tankstellen 2,46 Euro. Diesel lag bei fast 2,60 Euro. Ein wichtiger Grund sind die hohen Ölpreise. Durch den Krieg in Nahost fällt ein Teil der Versorgung aus. Herbert Rabel vom Tankstelleninteressenverband rechnet damit, dass die Spritpreise weiter steigen. Er betonte,
5: wer sich die Taschen voll macht, sind die Konzerne. Wir bekommen nach wie vor von den großen Mineralölgesellschaften nur 1 bis 2 Cent pro verkauftem Liter Sprit, egal wie viel es gerade kostet.
3: Geringverdiener sollen wegen der hohen Spritpreise gezielt entlastet werden. Wirtschaftsministerin Reiche bringt dafür direkte Zahlungen ins Spiel. Mehr von Dirk Justes.
6: Ein passendes Verfahren dafür liege bereits vor, sagte Reiche bei NTV. Reiche will zudem beim CO2-Preis ansetzen. Eine niedrigere Stromsteuer oder einen neuen Tankrabatt lehnt sie dagegen ab. Auch Energieexpertin Claudia Kempfert fordert gezielte Hilfen für besonders betroffene Haushalte. Vor allem Pendler und Menschen mit wenig Einkommen seien stark belastet.
3: Immer weniger Menschen in Deutschland leben in den eigenen 4 Wänden. Laut einer Studie des Pestel-Instituts für die Augsburger Allgemeine leben 43,5% der Haushalte in einer eigenen Wohnung oder Haus, so wenig wie seit 20 Jahren nicht mehr. Hauptgründe sind die hohen Baukosten. 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
7: Es gibt gerade keine Staus, ihr kommt entspannt durch. Staus und Blitzer immer melden an unsere kostenfreie Hotline 0800 0815 200. Das Wetter im Freistaat. Wolkig ist es heute, aber immerhin bleibt es trocken. Und im Laufe des Tages wird auch mal die Sonne rauskommen. Die Höchstwerte liegen bei